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Fahrenheit Kochbuchtipps. Heute streifen wir durch Kastanienwälder. Es ist eine Reise, die am knorrigen Baum beginnt und auf dem genussvoll gedeckten Teller endet, heißt es im Vorwort zu Castagna, einem Kochbuch, dessen Hauptzutat viele Namen hat. Maroni, Castagna, Kästene, Käste oder einfach Edelkastanie. Im Spätherbst werden vielerorts vom südfranzösischen Limousin, den Cevennen und Département Ardèche, wie auch im schweizerischen Bergell und weniger bekannt bei den Pfälzern Süddeutschlands, Kastanienfeste abgehalten. Da werden die Nuin verkostet, lokale Kastaniendelikatessen angeboten. Selbst in der Steiermark und im Burgenland wurden Kastanienbäume angepflanzt und in der Burg Forchtenstein wird jedes Jahr im Oktober das Rosalia-Kastanienfest abgehalten. Der kulinarische Höhepunkt ist der Kastanienstrudel, der vor allem wegen seiner Guinness-Buch-verdächtigen Länge von 300 Metern beeindruckt. Am bekanntesten dürfte wohl das Südtiroler Dürkelend sein, eine Art Erntedankessen, das mit Schlutzkrapfen beginnt, sich zu einer Schlachtplatte ausweitet, traditionell begleitet vom Nuierwein, die von den Kästen abgefedert werden, sollte der Magen noch etwas Platz haben. Also, heute geht es um die Castagna, wie die Edelkastanie im Rätoromanischen genannt wird. In den südlichen Ausläufern des Kanton Graubünden, der an die italienische Lombardei grenzt, sind weite Kastanienwälder landschaftsprägend. Mächtige Baumkronen dominieren die gepflegten Kastenselben, von denen die Einheimischen behaupten, wenn Bäume gesund sind, fallen zunächst die Kastanien, dann die Igel und zuletzt das Laub. Diese Haine sind ein Stück lebendige Geschichte und Katrin Michael hat sich aufgemacht, diese niederzuschreiben. Begleitet wird sie von Riccardo Cicognani, einem Koch, der dem Brot des armen Mannes jene kulinarische Bedeutung wiedergibt, die die Edelkastanie als Lebensmittel einmal hatte. Mehr noch, Riccardo zeigt auf, was sich mit diesem Produkt so alles machen lässt. Kastanie ist in drei Teile gegliedert. Im ersten sind es die Geschichten, die vom Gedeihen, Bewahren, Mahlen und Feiern handeln. Hier kommen Historiker, Produzenten und Kastanienliebhaber zu Wort, die von einem Lebensmittel berichten, das zu Kriegszeiten das Überleben eines ganzen Tals sicherte und heute zu einer begehrten Delikatesse avancierte. Im Bergell ist die Kastanie tief verankert im Leben der Menschen, quasi identitätsstiftend für das Miteinander. Und wenn zum Kastanienschlagen die ganze Familie zusammenkommt, das heißt, die getrockneten Kastanien aus den Räucherhütten kommen, geschält und in Leinensäcken gefüllt über einen Baumstrunk geschlagen werden, dann genießen wir mittags Brot, Käse, Salamette und ein Glas Wein, erzählt Manuela Filli. Vergessen sind dann die vielen Arbeitsstunden auf den Hainen, die Rückenschmerzen und zerstochenen Finger. Überall aus dem Tal steigen Rauchschwaden auf, werden die ersten frisch vom Feuer gerösteten Kastanien genossen. Aber der Weg der Verarbeitung ist noch nicht zu Ende. Ein Teil der Kastanien wird zu Mehl verarbeitet und verkauft. Dann erst, wenn die letzte Kastanie verarbeitet, die Haine gepflegt und ausgeputzt sind, dann erst stimmt der Männerchor im Festzelt ein Lied an, von einem, der ausgezogen und wieder zurückgekehrt ist. Daneben krachen die Kastanienschalen. Im zweiten Kapitel dreht sich alles um die Weiterverarbeitung der Kastanie in der Küche. Vorweg verraten die Bergeller Kastanienbauern aber einige wichtige Geheimnisse, Fragen der Lagerhaltung und Haltbarmachung frischer Kastanien, aber auch, wie sie im Dampfkochtopf zuzubereiten sind, beziehungsweise in welchem Verhältnis geräuchertes oder luftgetrocknetes Kastanienmehl mit Weizenmehl gemischt wird. Dann erst folgen die Rezepturen.
Es beginnt klassisch, traditionell und meint Kastanien über dem Feuer zuzubereiten, wie auch im Wasser gegart. Deftig wird es dann, wenn die edlen als Kalendermärz-Kastanien zubereitet werden, da gesellt sich noch Speck und Schlagrahm zu den ohnehin mächtigen Nüsschen. In der Abteilung Grundrezept

0: so wird aus einem Apple Crumble ein Kastanien Crumble, der einen Rindensalat mit Apfel ein eigenes Aroma verleiht. Aus der Toskana kennt man Kastaniensuppe mit Steinpilzen oder einfach nur mit Rosmarin verfeinert, wie sie uns Riccardo serviert. Eine weitere Gruppe bilden Hauptspeisen, die gehaltvoll und abwechslungsreich unseren Hunger stillen. Kastanienpolenta mit Malöginkäse gehören genau so dazu wie Kastanientagliatelle mit Steinpilzen und Rehstreifen oder Kastanienspätzle mit Morcheln und Spargel. Stark vertreten durch Kastanienmehl sind viele Rezepte vom italienischen wie auch elblerischen Kochstil geformt. So die herzhaften Capuns, ein Spätzliteig, der mit Kastanien angereichert, in Mangoldblätter verpackt, so eine kulinarische Überraschung bereithält. Dass Kastanien auch zum Anreichern eines Cordon Bleu taugen oder zusammen mit Spinat und Venere-Reis als Füllung einer Poulet-Brust zu einem Festschmaus werden lässt, wen wundert's? Kastanien sind viel mehr als heiße Marone, wie es im Untertitel so schön heißt. Deshalb lassen wir die Kastanienparade mit einer der gedeckten Kastanien-Nusstorte ausklingen, die als Variante mit Schokolade glasiert zu einem süßen Teufelchen wird. Castagna von Katrin Michael und Riccardo Cicognani huldigt eine Nuss, die fast vergessen nun von der gehobenen Gastronomie wiederentdeckt wird. Castagna ist sowohl Kochbuch wie auch eine Art geografischer Zustandsbericht, wobei der Fokus auf das schweizerische Bargell im Kanton Graubünden gelegt ist. Die alltagstauglichen Rezepte sind in der Regel leicht zuzubereiten, kommen ohne großen Schnickschnack aus. Interessanterweise werden keine Maroni-Kekse wie auch kein Kastaniengetränk angeboten, dabei ist ein Kastanienmilchshake mit oder ohne Vanilleeis sehr erfrischend. Dafür fand ich das Kastanien-Tiramisu im Glas als eine gelungene Neuinterpretation dieses in die Jahre gekommenen ziemlich Hochdesserts. Im dritten und noch mehr Kapitel berichtet Katrin von Kastanienwanderungen über Kultur und Festivals, Kastanienprodukte und Forschung, was uns diese Nuss, nachdem wir einiges aus dem Buch nachgekocht und gekostet haben, erst richtig erschließt und sympathisch macht. Wer auf den Castagna-Geschmack kommt, wird ihn nicht so schnell wieder aufgeben. Vorgestellt wurde heute Katrin Michael und Riccardo Cicognani Castagna, viel mehr als heiße Maroni. Mit Fotos von Anne-Gabriel Jürgens und Vera Studer, mit Illustrationen von Anne Seger und Andrea Kleiber, Landliebe Edition Zürich 2025, 200 Seiten zum Preis von 48 Euro. Diese Sendung wird morgen Samstag um 8 Uhr wiederholt. Bis dahin, auf Wiederhören, Ihr Bernhard Nicolussi.
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dachte mir, das ist vielleicht ein Sommerhit. Hab ich aber schon so oft gedacht. Und die Sommer kamen und die Sommer gingen. Und jetzt im Herbst des Lebens nochmal ein Sommerhit, naja. Wir Deutschen sind im Grunde nicht verkehrt, okay. Es gab eine Zeit, da waren wir gestört.

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2: Yo, yo, yo und herzlich willkommen zu einer neuen Episode Beats and Stories. Und mein Name ist DJ Oeko und ihr hört mich hier jeden Samstag live auf Freirad. Und ja, heute geht's los mit einem neuen Format. Seid gespannt, denn wir haben hier Studiogäste am Start, die geilsten Rapper hier aus Innsbruck, Albrecht, die Crew, oder?
3: Was geht, Innsbruck?
4: Ja, ja.
2: Ey. Alles klar bei euch?
3: Alles bestens. Ja. Danke für die Einladung.
2: Ja, gerne. Also wir haben eine kleine Überraschung schon und ich würde sagen, wir fangen einfach mal an. Let's go.

0: 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Beats and Stories, was geht?
1: Das ist einmal eine richtig starke Begrüßung von euch. Also herzlich willkommen, Hans, Hesse und Stajo im Studio.
0: Danke, danke, danke. Es ist mega cool, da zu sein.
2: Ja, Mann, wir sind hyped.
0: Mega, mega Hype, Alter. Ja, DJ Eko, wir kennen die eh schon voll lang. Du warst letztes Jahr mit uns mit. Es ist immer voll schön, bei dir zu sein.
1: Ja, ja, es ist immer mega geil, auch mit euch unterwegs zu sein. Und eben darüber sprechen wir heute mal. Und was ist eigentlich schon mal im Radio?
2: Jetzt sage ich noch eine Story. Also, wir haben ja Rappen angefangen vor circa 20 Jahren. Und 2007 habe ich mit Nipe MC bei Freirad eine Radioshow mal gemacht. Aber das war, glaube ich, ein oder zwei Mal. Und da waren wir echt noch volle Clown im Cool Edit Pro, wie das noch aufgenommen auf meinem Windows XP-Rechner haben wir es halt vorher schon erstellt, die ganze Stunde. Mhm. Also das war nicht live, das wäre nicht gegangen, aber ja, fix, da waren wir schon mal. Und beim Rap in Tirol waren wir so vor 7, 8 Jahren, das waren wir, sind wir da gekocht.
1: Ja, ja, mega.
0: Shoutout an den Smoothie und an den Manu.
3: Welle 1, Alter, das Radio gibt es nicht einmal mehr.
2: Ja, beim Martin Veit waren wir einmal, ja, genau.
3: Shoutouts an Martin Veit und
0: und alle, die uns eingeladen haben.
2: Alle, die uns supportet haben auf dem Weg.
1: Ja, cool. Ja, ihr seid ja schon länger in dem Game. Wie viel Jahr ist das jetzt schon?
0: Boah, keine Ahnung, Alter. Ich bin jetzt schon echt fast 40, bin schon Ende 30 und ich glaube, wo ich nur 17 war, habe ich halt die Hustler-Jungs kennengelernt einfach. Wir haben angefangen mit A Cappella Battles, haben unsere Mütter gedisst und so weiter. Wir waren nicht einmal gescheit volljährig und da hat es eigentlich schon mit uns angefangen, ja.
2: Ja. Es hat mit 11 angefangen, wo Cruisen rausgekommen ist, vor den massiven Tönen und Eminem Show. Yes, das war 2001.
3: Yes, Eminem oder Many Men?
2: Anyman. Mein Papa hat immer Anyman gesagt.
0: Na, typische Sachen. Cool Savage, Pimpliger, ne, LMSD-Zeiten.
2: LMS, ja, das war so uns für die Ersten.
0: Das
2: Sammy
0: Deluxe, verdammt nochmal, das Album, was genau die Zeiten haben wir angefangen zu machen.
3: Da habe ich mein BMX in meinem Bunker unten, habe ich mein BMX hergerichtet, Alter. Weil das habe ich auf der Straße gefunden, habe ich es neu lackiert, Alter. Und dann habe ich mir die CD gekauft, verdammt nochmal, von Sammy Deluxe im Libro damals noch. Und dann habe ich das Album auf und ab gepumpt und
0: Eko, ja, Alter, Zeit. Wir haben Hip-Hop gehört, Alter, da hat Internet nur das Militär gehabt und nicht der ganz normale Benutzer, weißt du, wie war
1: so
0: das?
1: Ist
0: nur die Zeit.
2: Aber zusammen rappen wir seit so 2006, 5, 6 ungefähr, so hätte ich gesagt, ja.
3: Also das waren noch 20 Jahre. Die Kubak-Battles, die wir noch veranstaltet haben, das haben wir noch klassische Battle-MCs so durch Tirol getourt, wenn man das so will. Von Wattens bis nach Innsbruck, von Stams bis nach Hall.
0: Vom Oberland
2: so
0: bis
2: haben wir den Style kennengelernt. Wir haben das Kurpark-Battle ausgerufen und haben halt Welle gemacht. Da war ja Netlog und Lagerfeuer-Chat noch aktuell in Tirol.
3: Das haben wir aber auch gemacht, nur wegen die Feuer über Deutschland-Battles.
2: Ja, voll. Aber das, ich weiß, das hast du gleich so 2-3 Mal postet und dann waren da echt 100 Leute im Kurpark. Das geht halt gar nicht mehr. Aber das war echt so Mundpropaganda. Und der Style, den haben wir da kennengelernt. Da ist gekommen mit der Jägermeisterflaschen. Wir haben gegenseitig unsere Mütter beleidigt und jetzt haben wir Freunde fürs Leben.
0: Yes, ja. So
1: ja, zack, ja, 20 Jahre MCs aus Hall, was war am Anfang stärker, das Talent oder der Hunger?
3: Der Hunger.
0: Absolut.
2: Talent
0: Hunger.
2: War noch nicht da. Erfolg war noch nicht da.
3: Wenn wir Talent hätten, wären wir jetzt nicht da.
0: Wir sind nicht die 1% Talent, wir sind die 99% Übung.
1: Ja, geil. Ja, ich würde sagen, hören wir mal den ersten Song an, oder?
0: Yes, yes, ja.
1: Yo ist der Titel. Klingt sehr roh und direkt, wieso yo?
0: Wir und der Hesi und ich haben uns einfach gedacht, während wir geschrieben haben und so weiter, wir möchten was Hip-Hop-lastiges haben mit Zache, 90s Beats und das Yo ist einfach ein Wort, das was in einem Rapper halt drinnen ist. Mhm. So, das Yo kommt einfach, wenn du was dagegen hast, wenn du was dafür hast, das ist dein erstes Wort in einem Satz, das Yo begleitet dich einfach schon seit so lang und deswegen haben wir gedacht, das ist perfekt.
3: Und in der Hook haben wir dann einfach im Beat, haben wir uns gedacht, wir brauchen originale Yos. Dann haben wir Yo von Eminem genommen, von Westside Gun.
0: Und von den Outlaws, der was beim Tupacs Diss gegen Biggie, Hit Em Up, ist einer von den Outlaws Rap, der was Given Away, yo, und da sind wir auch noch rausgeschnitten, das soll ein Hip-Hop-Freak sein, mir, Alter.
1: Geil, ja.
3: Und das ist jetzt in unserem Song, ja.
1: Ja, hören wir mal rein, yo.
3: Yo, yo, yo, yo, yo.

0: Hören jetzt los, spuckende Flows, Sonntag und Tau. Jetzt ist Albrecht back.
1: Hallo,
2: ja, Innsbruck. Albrecht back im Radio, oder?
0: Auf jeden Fall. Geiles Feeling einfach.
2: Ja, mega Song. Und man hört außer, das ist nicht fragt, sondern es verkündet. Ist das eure Einstellung auf Rap?
0: Ja, wir sind schon so erfahren, dass wir sagen können, was Rap ist und der Leute Rap näher bringen können.
2: Mega.
0: Auf jeden Fall, ja.
2: Und was bedeutet für euch jetzt Musik im Vergleich von 10 oder 20 Jahren?
1: Wie es also jetzt wie, ist und wie es damals
2: ja,
1: war.
2: Wie ich es davor über das gedacht habe und jetzt zum Beispiel. Weil es habt ja einige Jahre
1: also auf dem Buckel. Aus meiner Perspektive habe ich immer noch nie wirklich Gedanken drüber gemacht. Ich habe es einfach gemacht irgendwie so. Yes. Weil es halt einfach meine Leidenschaft war, aber es war
3: aber
1: nie ein Hintergedanke dabei.
3: Aber ich kann es von außen beobachtet, bei Marco hat sich zum Beispiel gewandelt sprachlich, es ist jetzt auf Dialekt zum Beispiel, das ist, es war vorher viel mehr in dem, zum Beispiel jetzt auf Marco bezogen, auf dem Deutschrap-Muster, da haben wir halt das eher nachgemacht und jetzt ist halt Mundart, dann ist es eines eher persönlichere Themen, eine private Themen, da ist schon ein Wandel, der, wenn man das jetzt von, also wenn ich das so beobachte, ist es schon anders.
1: Ja, man muss ja dazu sagen, er ist ja der Erfinder in Hall gewesen, also es hat ja jeder nur gerappt durch den Hannes in Hall.
2: Mhm.
1: Der war ja der Head, das Mastermind dahinter. Wir haben ja 20 Jahre lang Mucke gemacht und ich spreche jetzt für mich und für den Style, wir haben nicht mal gewusst, wie wir das Programm öffnen.
0: Das ist wirklich so.
1: Also weit, ohne Alter. Hannes hätten wir wahrscheinlich bis heute noch keine Songs veröffentlicht. Also man muss schon einmal in Hannes auch die Credits geben.
0: Ja, und immer nur. Also der Hannes ist schon ein bisschen so der Head von uns allen. Aber jetzt, wenn man wieder auf die Frage zugreifen möchte, für mich ist Hip-Hop und Rap einfach poetischer geworden.
2: Mhm.
0: Früher habe ich einfach meinen Anreiz gehabt, halt auf die Kacke zu hauen, anecken und überall. Und mittlerweile möchte ich die richtigen Worte finden.
2: Ja.
0: Für das, was ich sagen will. Und dahin sichtlich hat sich Rap für mich halt dahin ein bisschen geändert einfach. Ich lege mehr Wert auf Worte, wie Rapper das sagen, als wie nur anecken, nur auf die Kacke hauen. Also der Weg ungefähr.
3: Also ich kann sagen, es hat sich irgendwie ein bisschen bei mir dann auch jetzt gerade in die letzten 5 Jahren noch ein bisschen verändert. Also mit Splice und wie man herangeht an Samples und mit AI dann die Covers gemacht und so. Und jetzt gerade ist so für mich wieder das Zurück, also das Verlassen von dem Weg wieder, weil es hat sich irgendwie ausgestellt, dass das irgendwie keine Seele hat. Es ist irgendwie so, es geht so schnell mit den großen Sample-Libraries und auf Splice, du musst das Lime einziehen ins Programm und die AI würde den Rest generieren und
1: aber
3: so weiter.
1: Aber es war ja damals mit Hip-Hop-Music-Maker, wie wir die allerersten Beats gemacht haben, da war es ja auch nur so ein Spurenziehen damals.
3: Ja, aber da hast du also
1: da warst du nur begrenzt.
3: Da warst du ja froh drum, dass das Programm einfach war, weil da warst du ja dasselbe nur hinter die Ohren so. Aber jetzt mit der AI ist es halt so, ja passt, mach du ihn recht so. Das ist
1: ja, ist halt unfair.
3: Und jetzt waren wir gerade in Stuttgart, haben wieder also Platten gedickt und so.
0: Shoutout an Stuttgarter Plattenleben, über 100 Euro haben wir ausgegeben. Aber es ist halt wirklich, wie der Hannes sagt, oder? Wenn wir es nicht auf Splice holen, wenn wir nicht einen Loop holen, den wir es halt 5 andere Beat-Produzenten auch schon holen, sondern wenn wir halt die Platte anhorchen, im Studio, vielleicht eine Stunde lang und einfach mal ein bisschen entschleunigt reinhockt, dann kriegt man halt Schätze, wir recyceln Platten, die was 3 Euro kosten aus den 60er Jahren und machen aus denen Beats, oder? Und es ist halt wirklich Handwerksarbeit, die was wir halt mittlerweile machen und deswegen feiere ich uns nur mal mehr.
3: Ja, wir bauen jetzt Beats selber, aber das ist
0: yes,
3: das ist ein bisschen nice. So.
0: Aber halt schon wirklich handmade, oder?
1: Aber das ist früher wichtig. War unser Fokus halt tatsächlich aufs MC'n, muss man auch sagen. So, früher haben wir uns getroffen in einem Park und haben einfach gerappt. Den ganzen Abend haben wir nichts anderes

0: macht wie grabbed.
1: Wer hat die bessere Punchline? Wer hat mehr Silben?
0: Wer hat den Triple Reim oder wie auch immer? Und das war schon auch eine coole Zeit. Da haben wir haben immer einen Traum gehabt. Wir brauchen ein Tonstudio. Wir brauchen unser eigenes Tonstudio. Mann, es hat 15 Jahre gedauert, bis wir mal einen Raum gefunden haben. Und das ist jetzt immer noch unser eigen. Das ist so unser Workspace.
1: Baby.
0: Und ja, mittlerweile machen wir wirklich Musik.
2: Früher bei mir im Zimmer und jetzt halt in einem Raum.
1: Wir vom Hannes einfach in den Kleiderkasten aufgemacht, eine Decke drüber gelegt über die Tieren vom Kleiderkasten, damit wir halt ein bisschen bessere Qualität haben und haben einfach straight in den Kleiderkasten reingegrabt.
2: Ich glaube, meine Mama hat sich echt gedacht bei den Lyrics, irgendwas ist falsch mit den Jungs. Aber schon, die Essenz ist die gleiche bei Outbreak. Wir treffen uns, machen Mucke, chillen am Abend.
0: Es war immer schon ein nettes Miteinander. Also wir haben uns wirklich als Kinder schon getroffen und zu der Zeit haben wir auch schon ein bisschen Geld oder ein Klargeld eingesteckt gehabt. Da sind wir halt dann zu dritt essen gegangen.
2: Du hast ein Big Mac zahlt für mich.
0: Der Julian und bei Wir Leben Rap vor jeder Session sind wir zum Chinesen essen gegangen.
1: Das war Tradition.
0: Das war Tradition.
1: Und so jedes Mal hat sie wieder alles aufzählt, was es alles gibt beim Chinesen. Das war so
2: und nett. Pflaumenschnaps.
1: Ja, die haben wir gesammelt und Burkhard war. Das war mega cool.
0: Nein, wir haben coole Sachen erlebt. Wir sind einfach schon wirklich lang dicke Freunde.
1: Ja.
0: Und das macht es eigentlich aus.
3: Ja.
1: Finde ich
3: ja.
0: Und dann noch die gleiche Leidenschaft auch. Die Musik, der Hip-Hop. Wir sind ja regelrechte Hip-Hop.
1: Nerds.
0: Okay, danke, du hast mich gerettet.
1: Nein, aber es ist halt wirklich so, wenn wir im Studio sein und einfach 2 Stunden halt Hip-Hop hochen und nicht einmal selber Musik machen, ist es einfach ein geiler Abend gewesen.
0: Mhm.
1: Und das ist das Wichtigste. Und das haben wir vor 20 Jahren angefangen zu machen und ich hoffe, das machen wir in 20 Jahren einfach wieder, weil es ist genau...
0: Oder immer noch nicht wieder.
3: Ja, die richtige Einstellung.
1: Aber es ist halt das, wenn du halt den Alltag an Stress hast und du hast halt den Beruf voll an Stress, du kannst entfliehen und du kannst einfach Zeit für Mucke ist immer wichtig.
3: Ja, wenn du sagst Mucke, ich würde sagen, wir hören den nächsten Song rein, oder? Wir haben jetzt den AC und den Stereo gehört, aber wie klingt der Hands?
1: Oh,
2: jetzt bin ich gespannt, was du hast.
3: Ja, der Songtitel, den kann ich da schon einmal spoilern, das ist Gingen wieder.
0: Oh.
3: Das klingt nach Neustart, Rückkehr. Was ging wieder?
2: Gute Frage.
1: Wenn ich gerade eingrätschen darf.
2: Ist das eine Frage von dir oder von der AI?
3: Von mir.
2: Weil die Fragen sind echt gut, aber das vorher mit dem Dings, dass wir Ansagen machen und so, weil ich finde das schon sehr treffend, das ist schon geil. Also,
1: das ist super. Aber wenn ich mal kurz eingrätschen darf, das ist, es ging wieder, das haben der Hannes und ich gemacht für unsere EP, wir haben es gewusst. Und wir haben halt immer schon eine längere Legacy und wir haben immer connected, eigentlich auch früher, wir haben Westside Connection gemacht, wir haben halt immer geschaut, dass wir Netzwerken können, aber wir haben halt über die Jahre gesehen, es kommen viele Leute und gehen einfach wieder. Die sagen, dass sie ihr Leben lang lieben zu rappen, aber die rappen halt ein, 2 Jahre und dann haben sie Rap nicht mehr im Fokus.
0: Mhm.
1: Und deswegen ist auch das Lied ein bisschen entstanden, weil wir rappen vor 20 Jahren, wir rappen in 20 Jahren und wir werden immer rappen und ja, das ist Outbreak.
3: Ja, dann hören wir mal rein.

0: Ja, das war Hands und Style ging wieder. Mega geiler Song. Man hört, dass ihr verschiedene Charaktere seid. Und wie geht es damit um? Habt ihr da gewisse Rollen, was jemand hat?
1: Ich bin meistens Pikachu.
2: Ich bin Bisa Sam. Alter. Nein, wir sind echt verschieden. Es ist eher eigentlich crazy, dass das so gut funktioniert bei uns.
1: Manche denken sich so, wie können die überhaupt Freund sein? Sie sind so unterschiedlich.
3: Das denke ich mir oft selber. Aber ich muss auch dazu sagen, wir haben einfach den gleichen depperten Humor. Also wir hocken im Studio oder wir hocken halt irgendwo. Ich kann mit den Jungs einfach schlechte Situationen erleben und die Situationen sind einfach lustig. Ja. Und das ist das Wichtige, finde ich, bei Leuten einfach. Wenn ich irgendwo, wo ich bin, in der Wüste ohne Wasser, dann hoffe ich mit den Jungs, weil dann können wir drüber spitten, dass wir kein Wasser haben.
1: Wenn du jetzt nochmal das mit dich hast, gell? Dann geh ich
3: hoch. Ich bin Politiker, was soll ich sagen?
0: Ja, man merkt es bringt so einen mega geilen Vibe rüber. Ich denke, für die Zuhörer draußen klingt es auch so. Weil die Zuhörer müssen wir ja immer ein bisschen in die Show einreißen, dass sie sich angesprochen
1: alle
0: fühlen.
1: Alle Freirad-Hörer, wenn eng das taugt, was wir machen, ruft es an, Radio Freirad. Oder postet es auf enge Social Media Kanäle.
0: Ja, wie schaut's?
1: Radio Freirad hocht's.
0: Wie schaut's
1: voll dope
0: aus?
1: Und verlinkt uns. @Albrecht.
0: Wie schaut's aus bei euch? Soll der Rapper eigentlich weitergehen oder darf er mal stehen bleiben?
1: Wie meinst du das?
0: Ja, mit die, sagen wir nicht jetzt vom Feeling oder so her, sondern von der Produktion. Seid es eher so oldschool oder darf ein bisschen newschool auch dabei
3: sein? Ich sag da ganz ehrlich, also ich find's voll geil, dass neuer Sound rauskommt mit Leuten, die was neue Sachen probieren. Aber es ist halt wie beim Fleischkassemmel. Noch ein, zwei Fleischkassemmel habe ich keinen Bock mehr und möchte halt wieder den alten Shit hören und so weiter.
2: Dann mache wieder den alten Schinken. Das ist eben einer von den Punkten, wo eigentlich voll unterschiedlich sind. Ich bin voll auf dem Trap und Autotune. Nicht jetzt ausschließlich, aber da bin ich zum Beispiel voll offen und der Marco zum Beispiel überhaupt nicht. Da sehen wir echt, der Marco ist immer noch auf 90 BPM nach wie vor so, das kann ich zum Beispiel nicht jetzt in jeder Session.
1: Ja, ich bin auch der, was das mit den Platten eingebracht hat und gesagt hat, so, wir holen uns Schallplatten, wir gehen zusammen in einen Schallplattenladen und diggen da und wir produzieren ausschließlich auf der MPC 1000, die noch Standard 90 hat, so aus die 90er Jahre mit 128 MB oder sowas. Andererseits sind wir mittlerweile auch auf der MPC One und immer noch in der DAW und ja. Wir sind wirklich quer durch. Wir finden uns aber halt dann auch immer wieder, finde ich, oder?
2: Ja, ja. Und ein anderer Punkt wäre jetzt auch zum Beispiel Dialekt, ja oder nein? Da ist zum Beispiel eher das Style, der was jetzt lieber auf Hochdeutsch bleibt, da wo jetzt ich flexibel bin und der Marco ist jetzt nur auf Dialekt.
0: Ja.
2: Da ist auch jeder von uns eigen. Eben und eben auch 90 BPM. Wie oft geht's? Also das sind eigentlich schon, wir sind auch schon sehr verschieden.
1: Und alle Hörer, wenn es Herz Marco, gell, und Julian und Hannes, das sind unsere echten Namen.
2: Jetzt haben wir sie geleakt.
3: Ja, wollen wir einfach im Wohnzimmer reinhocken und es ist so ein bisschen familiär.
2: Marco, du hast unsere Namen nicht geleakt auf Spotify, hast du meinen vollen Namen eingeschrieben. Wenn ich mich da werde ich jetzt suchen und meine Lyrics.
1: Okay, sorry.
2: Alter, ich habe extra auf Instagram alle von der Arbeit blockiert, Bro. Und du schreibst meinen Namen ein bei den Credits.
0: Okay, geil. Ja, wie schaut's aus im Studio nachher? Wer pusht wen da am meisten?
3: War komplett unterschiedlich. Also jetzt bei den letzten Sachen hat der Hesi mich ein bisschen mehr gepusht, wo er gesagt hat, hey, es ist schon mal Abend gewesen, da war der Hesi an der MBC, war voll motiviert und hat gemacht und ich bin auf der Couch so halb gelegen und halt schon ein bisschen einpennt. Und hat der Hesi gesagt, hey, ist da ja, komm jetzt in die Gang, wir müssen was machen. Das, also der Hesi ist der, was mich jetzt mal ein bisschen motiviert. Aber es ist auch unterschiedlich. Also der, was die Idee hat, der, was den Beat hat, der, was halt irgendwie den Flow schon hat, der ist halt irgendwie meistens die antreibende Kraft einfach dahinter. Der möchte den Song machen, der will, dass die Leute dabei rappen und der sagt, hey, wir sind alle drei ein bisschen layback und ein Termin muss jetzt nicht so unbedingt eingehalten werden, aber im Ende schaffen wir recht nur alles im Großen und Ganzen zu machen.
2: Okay. Aber ich sehe das sogar ein bisschen anders. Ich finde, das ist sogar einfach auch die Flucht ins Studio vom Alltag. So, hey, gehen wir Studio, ist so ein Triggerwort.
3: Yes.
2: So, ich brich jetzt aus meinem Alltag aus. Ich glaube, es für den Move braucht es gar keinen Motivator. Das sehen wir, glaube ich, alle gleich so. Hey, das kriegen wir ja. Studio. Das ist jetzt so, ja, passt heute Abend das Studio. So. Das ist so wie die Kartenrunde oder...
1: Ja. Ja. Wir gehen halt Studio, wenn die anderen schlafen gehen. Also so vor 9 Uhr auf Nacht ist eigentlich keiner im Studio. Wir treffen uns echt spät von da, extra das, von Hall auf Innsbruck.
2: Da redest du jetzt auch wieder
1: so.
2: Von dir, Leute. Das nein, das
1: und ich haben schon sehr spät die Sessions eigentlich zuletzt gehabt.
3: Ja, voll.
1: Und du mittlerweile auch.
2: Ah, du weißt, wie ich meine, er bleibt immer bis 2 und er steht um 6 Uhr auf.
3: Er ist crazy. Er ist brutal. Er ist absolut crazy.
2: Er buckelt dann noch. Ich
3: bleib bis 5 Wochen und schlafe bis 1, 2, aber dann ist der Hesse mit mir bis 2, 3 oder so ist im Studio und um 6 Uhr, halb 7 ist der schon fit.
1: Ja, fit crazy. Nicht, aber ich bin in der Arbeit.
2: Home office, get you.
1: Shoutout.
0: Körperlich.
1: Shoutout der Hesse, der da hinten hockt und sich köstlich amüsiert. Schön, dass du da bist.
0: Jetzt einmal eine andere Frage. Wie hat euch Tirol als Heimat geprägt? Jetzt nicht soundmäßig, sondern als Mensch.
1: Ein Leben als Tiroler ist wunderschön und erfüllend. Wir haben zum Fressen, zum Schlafen, Luxusgüter zu Genüge. 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Bin so unendlich dankbar, dass ich da lebe. Tirol, da geboren zu sein, ist ein Privileg. Denk nach und frag die, wie es da geht.
2: Shoutout Aachensee, ja. Trinkwasserqualität.
3: Wir sind Tiroler.
0: Das ist perfekt jetzt.
2: Das war nicht abgemacht, das war spontan, liebe Zuhörer.
0: Aber bei mir ist das ein bisschen geplant gewesen, weil das war so eine Anspielung auf den nächsten Song eigentlich. Und jetzt hast du schon gespoilert. Oh. Der Song noch mehr.
3: Ist geil, ich feiere den Song, Alter. Der spricht mir genau aus der Seele.
0: Hat was hat mit Menschlichkeit zu tun, oder?
1: Auf jeden Fall.
0: Mhm. Ist das dein ehrlichster Track?
1: Ja, ich glaube, Hegel ist so mein ehrlichstes Projekt, das ich selber jemals gemacht habe. Und das ist ein Song davon, aber wer das Album hört, der merkt, dass ich mir eigentlich über das jahrelange Scheiße reden hinaus auch ein bisschen Gedanken in meine Texte gemacht habe, ja.
3: Crazy, ich bin Fan von Hegel.
0: Ja, Wahnsinn, wir hören jetzt eines rüber.
3: Yes.
1: Shoutouts Raffi Perle.

0: Ja, das war No Mehr. Klingt nach Hunger. Und was war der Auslöser von dem Song?
1: Dass ich finde, dass ich alles habe im Leben. Ich habe eine tolle Familie. Ich bin in einem irrsinnig tollen Land aufgewachsen. In der geilsten Stadt in Tirol. Shoutouts alle Tirolier.
2: Unter den
1: Aber ja, es gibt nichts, was wir nicht haben, weißt du? Und dann habe ich mir gedacht, das ist irgendwie etwas, über das ich schreiben muss.
0: Gute Einstellung, würde
1: ich
0: sagen.
1: Und dann ist der Song oder sind die Zeilen entstanden. Und im Endeffekt geht es einfach nur darum, dass wir da, wo wir sein, also wir haben ja das Glück, dass wir in Europa, in Österreich und dann noch im kleinen Hall in Tirol aufwachsen dürfen.
2: Lotto 6er.
1: Dass das eigentlich das größte Glück ist, das man eigentlich haben kann. Und dann eigentlich, es gibt nichts, was uns irgendwie traurig machen sollte oder unser Leben traurig machen sollte oder dass es uns schlecht geht, weil immer wenn es jemandem in Tirol schlecht geht, ist es nur vielleicht ein Hundertstel von dem, wie es am anderen geht, weißt du? Mhm. So ein bisschen über den Tellerrand aus sich schauen. Das war der Hintergedanke, ja. Das war mein Gefühl eigentlich, ja, viel mehr als Gefühl. Und dazu, ja, ist einfach der Perle Raffi auch noch im Spiel und der hat das damals mit initiiert, den Song, und dann haben wir ein Video gemacht mit den Jungs von Hidden Nature, die das erste Mal da wirklich ein Musikvideo gedreht haben, weil ansonsten haben sie eigentlich immer leider Viecher gefilmt. Ja, ist so. Und dann haben sie das größte Viech im Tiroler Rap Game gefilmt.
2: Wow.
3: Ja. Also haben sie eigentlich so wie immer alles gemacht.
1: Eigentlich war für sie alles wie immer.
0: Wie schaut's aus? Gibt es Themen, die ihr noch nicht so angesprochen habt, aber was ihr gern ankündigen wollt?
3: Ich glaube, das Dai will gern ein paar Sachen ankündigen und da.
2: Jetzt nicht unbedingt Themen, also mein Thema in Innsbruck ist mal wichtig wegen den Mietpreisen, da wird da sicher auch noch was kommen, aber die Sachen, was wir 2026 geplant haben, weil du warst ja selber auch dabei, eigentlich fast immer, 2025 haben wir echt viele Auftritte gehabt, wir waren überall, wir haben echt
1: viel released.
2: Im Freien, unterm Tag, auf den Abend, irgendwo, ich war einmal um 3, 4 Nachmittag in der Arbeit und dann kriege ich ein SMS vom Hesi rein, dass wir einfach am Abend im Montagur einen Slot kriegen, weil er krank geworden ist und wir haben einfach zugesagt, zack, zack, zack, zack, Stress pur. Und deswegen haben wir 2026 einfach auch ein paar Sachen geplant und da gibt's halt vieles. Also von den Auftritten am 2.3. ist der Hesi mit dem Funkschädel live im Secret Club.
1: Bei den Bögen. Neben dem ehemaligen Plan B, oder gibt's das noch?
0: Plateau heißt das, ja. Neben Plateau ist das.
2: Aha. Oh, nice.
1: Ich hab gerade Plan B. Ich weiß selber nicht, was ist der Secret Club?
3: So Secret ist was keiner.
1: Aber kommt am Montag zu den Bögen.
2: Na, und dann ist halt im März haben wir nur am 18.3. sind wir in Montagu am Abend, da ist ein Chip-Screening von irgendwelchen Freeskier, die was halt davor ein Video präsentieren und da dürfen wir auch danach ein bisschen rappen und die Leute ein bisschen einheizen. Und im Juni haben wir in Balkin im Jugendzentrum in Hall haben wir einen Hip-Hop-Gig, wo
1: Shoutouts
2: wir
1: halt, Balkin.
2: Ja, das one beste love, Jugendzentrum love, auf der ganzen love, Welt.
3: Wir waren da als Jugendliche und wir sind da immer noch, und dem immer noch ein Herz für uns. So die ewigen Jugendlichen.
0: Ja, ja,
2: so ein Herz für herzlose Kinder.
0: Geil.
2: Und ja, das war jetzt mal nur die Auftritte und projektemäßig ist da auch noch viel am Start. Im April bringen der Hesi und ich über Racker die Mui unser allererstes Speed-Tape aus hier einfach, wo wir nur 90 Beats haben, Breakbeats und einfach das Feeling wieder ausbringen. Im Mai bringen der Seluk, Shoutout an den Seluk, mit mir Lobotomie aus.
1: Remastered
2: mit neuen Liedeln. Im Herbst haben da Hanzo und ich noch ein Projekt am Start, Phasenalbum. Und Shoutout an meinen Friend und Homie Son Noah, den hat noch keiner gehört, mit dem bringe ich ein Liedl aus dieses Jahr und es wird die Decken einreißen.
3: Ja. Boah, das habe ich nicht gewusst.
2: Ich werde den einfach noch keiner gehört und der ist am Start.
3: Gelegte Info, exklusive Info, habe ich nicht gewusst.
2: Also ein ganz Innsbruck, also Albrecht ist am Start, 2026 haben wir noch viel vor. Und was deswegen kommst zu die Auftritte, hoch zu unseren Soundtowns und let's go!
3: Ja, ich habe auch was vor. Eben das Album mit dem Stajo, dann mit Marco, also mit dem Hesi mache ich auch was. Und mal schauen, also ich weiß, es ist noch nicht so fix geplant, aber da kommt sicher was. Und Auftritte, also der Auftritt im Parkin wird sicher noch gut im Sommer, das wird sicher ein größeres Ding.
2: Der wird geil.
3: Und schön werden wir schauen, eher, dass wir releasen. Jetzt war es ja geil, also DJ Wake hat uns ja zurückgeholt ins Live-Game letztes Jahr, es war ja echt dir zu verantworten, muss man ja großteils sagen. Also es ist ja mal 80% von den Auftritten, das haben wir durch die gekriegt. Und es ist auch nochmal geil, dass jetzt Albrecht wieder einen DJ hat. Wir haben echt lang, also wir war, haben uns früher immer einen gewünscht, dann haben wir einen gehabt.
2: DJ Momani!
3: Das war recht geil mit ihm, die Phase. Leider haben wir ihn dann an Hausmusik verloren. Und wir waren jetzt wirklich 8 Jahre lang ohne DJ, weil wir nehmen echt nicht jeden, der da daherläuft und sind da echt wählerisch und das muss auch vom Vibe her passen.
1: Wir haben einige probiert.
3: Ja, wir haben ein paar ausprobiert, aber eben, wir waren jetzt 8 oder 9 Jahre waren wir ohne DJ und mit dir passt es wieder voll gut und es war richtig geil live, also danke dafür, hey, und
0: ja, gerne.
3: Flasht und so richtig.
2: Aber da habe ich jetzt mal eine Frage an dich, wie hat denn dir das gedacht so letztes Jahr und warum hast du auch uns immer gefragt und nicht andere?
0: Das ist eine gute Frage. Also bei mir, also mir hat es getaugt, einmal richtig mega geil, es war verdammt viel los. Ich glaube, ihr habt es auch selber bei mir gesehen. Yes. Ich habe letztes Jahr jedes Wochenende irgendwo einen Gig gehabt sogar. Also die Zeitspanne war echt bei mir sehr gering. Mhm. Und wieso ich zu euch gekommen bin, das war ja einmal, haben wir, was war das, im Otto, hat das geheißen, oder? Oder ja. War das noch Taxpo? Nein, im Otto.
2: Das war
0: im Otto, fix. Da war es ja Vor-Act von
1: Shabazz, The Disco.
0: Shabazz, ja, Wu-Tang Clan.
2: Wu-Tang Clan.
3: Ich Tobi, haben wir uns kennengelernt,
0: oder? Ja,
2: eigentlich auch über Rap in Tirol, oder?
0: Da haben wir uns einmal, genau. Da haben wir und der Sayo mal was zusammen am Laufen gehabt, schon bei Rap in Tirol. Das haben wir am Donnerstag gehabt, ja. Ja, und wieso es? Weil ich finde, es hab's es verdient, einfach auf der Bühne zu stehen und die Leute ordentlich an einzuhatzen. Das ist so.
2: Nice.
0: Ich meine, es gibt schon verdammt viele Rapper in Tirol und es werden einige in die Sendung wieder reinkommen. Mhm. Aber vom Potenzial her sehe ich eigentlich am besten drinnen. Und ihr seid ja da lang im Game. Deswegen sage ich, ich hab's Ahnung und es kann's die Leute unterhalten. Das ist einfach so. Man hat's gesehen beim Master Ace Konzert vor 400 Leuten, die sind ja ausgeflippt.
2: Ja, yes, das war geil. Am Anfang haben sie alle die Jacken angekommen und dann haben sie die Jacken ausgezogen, weil uns allen zu Hause war. Der hieß ja, der Bomberjacken gekommen und halt so voll die fette so
1: Daunenjacke.
2: Und dann war auf einmal mit dem T-Shirt da oben einfach, weil es so heiß war. Alter. Einfach in der Industriehalle im Winter. Mega.
1: Shoutout zu einem T-Roller, ja.
2: Yes, yes, ja.
1: Der haltet das auch schon seit etlichen Jahren am Leben, da das Game. Und vor allem auch Albrecht, weil auch für ihn war man eigentlich immer, er hat immer uns gebucht, oder? Ja.
2: So. Shoutout an den T.O. Storm. Und also, der veranstaltet am 2.3. Den Gig und Onyx kommt in Treibhouse. Mhm. Am 5.3. glaube ich.
1: Also am 2.3. Ja. Secret Location. Rucker und DJ Babu von Dilated Peoples, leider ohne Evidence, aus persönlicher Sicht. Und am Donnerstag dann Onyx.
2: Im Treibhaus.
1: Mit Ben Shaw von den Snow Goons live im Treibhaus. Wer noch kein Ticket hat, holt seine Tickets. Wer den echten Rap-Shit liebt, geht's dorthin. Dort werdet's ihn finden.
2: Ja, generell, Onyx generell, Alter, kannst du das Def Jam nur, das Beat'em-up-Spiel auf der Playstation, oder ich hab ihm Onyx genommen, das ist also super.
3: Onyx Alter, ist generell, doch ein Pokémon.
2: Ja, ich sah, ein Stein-Pokémon.
0: Das kann man wieder zum Viecher.
1: Da fragen sich die Leute immer, warum ich mit mir befreundet sein muss. Mein mit dir.
2: Na, weil Ben Shaw von den Snowguns generell darfst du auch nicht unterschätzen. Das sind schon auch crazy.
0: Ja.
2: Night,
0: oh, yeah. Ja, wenn wir schon bei den Auftritten sein, es habt ja sicher verdammt viele Shows gemacht und auch mit bekannten Namen. Wolltest du da ein paar Namen bitten?
2: Voll gern. Also,
1: wir kennen ein paar. Wir waren.
2: Elder Sensi. Hauen wir sie jetzt alle aus. Wir waren vom P-Tide, das ist für mich das, was mir am meisten im Kopf geblieben ist. Den haben wir, waren wir im einem Jahr waren wir einmal Vorband vom P-Tide und im nächsten Jahr waren wir zweimal, einmal in Delft und einmal im Weekender Vorband von ihm, weil es ihm selber getaugt hat. Da ist mir im Kopf geblieben, weil er im zweiten Jahr dann zu uns gekommen ist und uns erkannt hat und gesagt hat, hey Jungs, ist jetzt auch wieder am Start. Das war für mich eigentlich das Größte von allen anderen, muss
1: für
2: ich sagen.
1: Für mich war es Bootcamp, Click, Sean Price, Helter Skelter. Dann Planet Asia, Dillian Cooper,
2: Oli Bagno.
3: Oli Bagno war ein bisschen arrogant. Das will jetzt da liegen an der Stelle. Kann man ehrlich sagen, Radio Freirad, freie Meinung, freie Meinung, so. Er ist echt so, er ist so in seinem Jogger so da gehockt, so im Stuhl voll tief eingesunken und hat gleich so die Runde geschaut, das Cappy so voll tief unten und so
2: aber im Fuß zappelt und dann so. Dann Afura darf man auch nicht vergessen, wo wir auch schon ein paar Mal vorbereitet
1: haben. Okay, Afura war sogar bei uns im Studio, hat einen Song mit uns gemacht,
3: Ah ja, stimmt, Afura, The Body and the Life Force.
1: Melee Sparks.
3: Melee Sparks. Ja. Ey, man muss auch sagen, es ist schon schwierig, weil Innsbruck enttäuscht ja oft die Acts, von den Zuschauerzahlen und so. Innsbruck ist ja echt recht schwierig.
1: Hauptstadt.
3: Und dann ist ja München, Zürich, alles ist in der Nähe und so und es ist sehr schwierig. Und für das waren die meisten sehr professionell und cool drauf.
1: Auf jeden und Fall, zu 100% ja. Verantwortlich der T.O. Storm.
3: Ja, eigentlich alle aufgezählt.
1: Also alle, die wir jetzt aufgezählt haben.
2: Also wenn in T-Storm, wenn in Innsbruck was läuft, was richtig, richtig original Hip-Hop ist, dann hat meistens der T.O. Storm seine Finger im Spiel, weil er ist, ehrlich gesagt, der Hip-Hop-Head in Innsbruck, der was sich super auskennt und hey, halt yo, die Zagschen Leiter holt.
3: Bester Mann, ja.
1: Shout out T.O.
3: Legende. Richtige Legende.
1: Hey, Marco. Kennt,
3: hey, du geile Hure. Das war ein übriger Vorkommnis, das ist ein Insider.
0: Okay. Ja, wie ist das, wenn ihr so jetzt kurz bevor ihr auf die Bühne geht, wie tut ihr euch da vorbereiten?
2: Lass doch mal die Dance.
1: Es hat sich geändert.
3: Es hat sich geändert. Also ich mach und die anderen lachen mir aus, das war's. Manchmal der Snoop Dogg macht, der racht recht schön, sie geht auf die Bühne, Alter.
2: Das ist genau mein Mindset, Alter. Ich darf also mittlerweile trinken immer so viel, weil ich mal dachte, das verpeilt einfach zu sehr.
0: Ja.
2: Aber ich brauche auch mal einen gewissen Pegel, ich brauche mal eine gewisse Stimmung und ich bin eher derjenige, der was nervös im Backstage oder im Raum hin und her geht. So, da bin ich, weil ich halt so,
1: und das macht
2: passt
1: nervös.
2: Jeder Text, passt jeder Text und so weiter. Das ist so mein Ding.
3: Marco ist, glaube ich, 3 Bier und ich bin clean auf der Bühne, weil ich habe so zu oft die Stimme schon verloren.
0: Ja. Bei mir ist so, ich trinke immer ein Bier und trage eine halbe Backelchick weg.
2: Ja, das
3: ist am Auftritt oder davor?
1: Ja, ich bin nicht Raucher, deswegen.
3: Das ist gerade ein Chick vorher gerade.
2: Der ist gut snoozen.
1: Alter, meine Mama kann zu rauchen. Mama, ich rach nicht.
0: Ja, was habt ihr schon so geplant?
3: Alter, reicht es nicht?
2: Das ist eh schon viel, wahrscheinlich.
0: Also, jetzt habe ich verdammt viel aufgezählt eben, aber irgendwas ist ja sicher noch Secret, was es noch erzählen könnt.
1: Also, am meisten Potenzial haben wir, wenn uns irgendein Beat droppt. Dann können wir noch ein bisschen was erzählen.
0: Ja, wolltest du mal ein bisschen ja. Freestyle, ne?
2: Wenn wir die Zeit schon haben, wir sind da um zu rappen, habe ich gehört. Und ich glaube, die Zuschauer wollen das auch hören.

0: Yeah. Und alle denken, was stinkt jetzt? Ich geh weiter und du weißt, ich hab gekickt, man. Und dann geh ich ein und dann flow ich weiter. Ich bin so cool und dann mach ich den Scheiß, man.
1: Yes.

0: zum Mindset. Vor die Wollen sind sie extra gescheit. Alles Drecksparteien, die den Speck nicht teilen.
1: Ja, wieder mal komplett alles auseinandergenommen. Ja, wenn wir schon sein bei den Ehrlichen, wie schaut's bei euch aus? Wie sieht's ist die Szene bei uns so in Innsbruck, Tirol?
2: Alter, Tiroler Rap ist eigentlich größer denn je. Man muss es neidlos anerkennen. Wir sind wahrscheinlich mit am längsten am Game, aber wir haben Nender, Alter, die hat einen FM4 Award gewonnen. Wir haben Spilliff, die durch die Decken geht. Wir haben VSDG, die österreichweit rasieren. Und wir sind halt immer nur da, wo wir sein. Und also eigentlich ist Tiroler Rap
3: von der
2: Tiroler
3: Straße
2: Rap größer denn je. Also Shoutouts an alle genannten.
3: Yes, stimmt, ja. Eigentlich, das habe ich noch gar nicht gesehen.
2: Wir werden nachziehen.
0: Und Shoutout an Total Chaos. Das waren die allerersten, die was in Innsbruck irgendwie gerappt haben, gefühlt.
4: Aber geil, was so 2016, wo wir Tiroler Navy ausgebracht haben, da haben dann auf einmal alle wieder gerappt. Da waren wir dann auch bei so Jams, da haben wir einfach so 15 Leute eingeladen.
0: Westside Connection, Alter.
4: Das war dann einfach so wie so ein Festival. Da waren einfach auf einem Flyer waren 15 Namen drauf und so. Das war auch cool. Das war halt alles nur Amateur-Stuff, aber es war cool, dass so Hype war und so dass jeder drüber geredet hat und viele Postings waren. Das von dem her, von dem Gefühl, das gibt es halt irgendwie nicht mehr. Es gibt jetzt halt so 2-3 Namen, die sich etabliert haben, eben die jetzt der Marco aufzählt hat, aber so ein bisschen die Szene oder so, da kriege ich gar nichts mehr mit, ehrlich gesagt. Oder sieg
0: ich es
4: nicht.
0: Nein, ich muss ja sagen, es gibt einfach so unscheinbare Schätze, die was einfach auch nicht mehr rappen, zum Beispiel ein Gutti MC oder sowas. Mhm. Das ist halt so Lifetime-mäßig einer der besten MCs in Innsbruck sein, weil er hat halt, der war poetisch, flowmäßig und mit seiner Aussprache war der top einfach, oder? Aber
1: und Azo?
0: Azo, Alter, der im Team sowieso. Yeah. Azo und Gutti als Dreamteam, hey, so wie Bruce Lee es
2: mal sagte. Ja, das waren halt unsere Weggefährten von Clown auf, die waren halt genau wie wir. Nur halt aus Innsbruck.
0: Mhm. Genau,
2: und
0: so ist es.
2: Wir waren mit denen auch lange auf der Wellenlänge, aber ja, wie es halt im Leben so ist, die Wege trennen sich.
0: Yes. Und was auch ganz wichtig ist, der Klee, den kennen auch nur die wenigsten. Clay Heines, der was
2: und Osi, der war
0: einer der ersten Rapper in Innsbruck war, der was 100%
4: IPK Flavor.
0: Hey, was gibst du für Rap? Ich gehe 100%. Das war
4: kennst
0: du
4: meinen IPK Flavor?
0: Yes, das ist
1: der IPK Flavor. Aus Innsbruck kennt den jeder.
4: Ich glaube, den müssen wir nächstes Mal spielen.
0: Und
4: schau da
0: an ihn, weil Klassik. Der Clay, der war so cool und real. Der hat halt, nachdem er halt sein Rap-Dasein irgendwie niedergelegt hat, hat er einen eigenen Klamottengeschäft mit AQ United halt gemacht und hat uns gleich gesponsert einfach, weil er selber auch Rap hat.
2: Also, von Lady, was ist dann auch erlassen haben, damals war schon seiner Zeit voraus, B-Bricks. Wer kennt in Innsbruck nur B-Bricks?
4: Da werden wir nächstes Mal auch nochmal mitnehmen.
2: Aber B-Bricks kenne ich, also Shoutout B-Bricks, falls du die Sendung hörst. Kommen wir mal zu uns ins Studio, Bro. Yes.
0: Und ich möchte auch nur sagen, Shoutout an Renchi und Godzilla, das sind halt da irgendwie so zwei Persönlichkeiten, die was halt Hip-Hop fühlen und einfach rappen und rappen und rappen. Und ich hoffe, Albrecht zieht genau solche Leute an, weil wir möchten einfach nur rappen und rappen und rappen. Und
1: jawohl.
2: Ah, Shoutout an meinen Bro oder auch einen unserer langjährigsten Weggefährten im Hip-Hop, Funky Fresh, Alter.
0: Funky Fresh.
2: Die Joint Talent Spin, so, also der Manu...
4: Der war immer schon top.
2: Hip-Hop pur.
4: Ja, Mann.
2: Also die Schwärzler-Brüder. Schau dir das an. Ja, ist so.
0: Der
4: Rap ist auch so.
0: Der Rapper-Brüder, die Schwärzler-Brüder. Wenn die auch von Jungbauern festen gehen, Alter, dann steht
2: ja, aber Alter, das ist so. Das ist kein Scheiß, Alter. Das sind richtige Hats, Alter. So wie wir, die was ich halt auch als hetzig. Oder
0: so,
2: an Dolpi, Alter. Jetzt ganz ehrlich, schau dir das Dolpi fast
0: an. Alter, der Dolpi ist so heilig.
1: Ja, ich würde sagen, wir machen einen Aufruf an die ganzen Leute, oder? Und dann machen wir mal eine fette Cypher, oder?
0: Voll, wir sind am Start. Also Albrecht gibt die HSI approved. Wir sind am Start, wenn es um Cypher geht.
1: Ob wir das jetzt im Studio machen oder auf der Bühne, das müssen wir uns nur einfallen lassen. Aber ins Radio kommt es 100%, hätte ich gesagt.
0: Sowohl als auch.
1: Ja, ja. Also wenn wir schon die Chance haben, dann müssen wir sie auch nützen.
0: Let's go. Wir müssen halt auch Innsbruck zeigen, was Hip-Hop ist und was Hip-Hop erkennen in Innsbruck. Und wir müssen sie überzeugen. Wir müssen ihnen einfach sagen, Hip-Hop ist geil.
1: Genau, deswegen habe ich auch das Format jetzt gestartet wieder.
0: Mega geil.
2: Danke dafür.
1: Dass eben die Szene ein bisschen im Radio wenigstens lebendig bleibt, weil wir als Hip-Hopper haben es nicht so leicht bei den ganzen größeren Radiostationen. Wir haben es ja gesehen, vorletztes Jahr. mit den Bones, wie sie sein Album einfach weggenommen haben.
0: Ja, so. Jesus war auf der Ohren, und haben sie nicht gespielt, ja. Oder? Und das ist halt auch frech, ja, das stimmt voll.
4: Aber die Single hat halt Kokain gekostet, willst du das jetzt die Kinder vorspielen?
0: Ja, Charts sind Charts, was will man? Dann musst du ja generell ja
1: keine Macht. Ich meine, es gibt auch viele Mainstream-Songs, wo es auch um die Sachen geht, aber trotzdem haben sie gespielt.
0: Ja, ja.
4: Das stimmt, ja.
0: True that, true that.
4: Lässt doch mal die Löchse von Alalalalala. Die sind fertig. Die sind richtig zart. Die sind voll krass. Schaut euch die Insel alle die Löchse an.
2: Ja, okay, da wäre Mambo Number 5 auch nicht viel cooler.
1: Eben, da sind wir wieder an dem Punkt. Ja. Nein, eben, die Sendung ist dafür da, dass wir eben ein bisschen die Szene aufmischen und dass wir zeigen, was für Leute in Innsbruck eigentlich leben, was mit Hip-Hop und Rap verbunden sein.
0: Und na, und da Shoutout an die, weil du bist halt genauso Hip-Hop-Head.
4: Ja, man, jetzt lebt die Szene
0: man
4: wieder.
0: Halt so, man hört die halt immer wieder, man weiß halt nicht genau so, was und wer du bist, aber du bist der DJ Oiko, du bist seit Jahren in Innsbruck einfach schon aktiv unterwegs, ob es jetzt in Jimmys ist oder irgendwo anders, du legst immer geilen Hip-Hop-Sound auf und deswegen, Alter, du machst genauso viel für Innsbruck, Alter, wie halt jeder andere, der was halt
2: 2 Minuten noch Showtime, right, ja. Offiziell on air.
1: Genau, wir haben noch 2 Minuten.
2: Was wollt's lieber, ein Song oder ein Cypher?
1: Ich hätte gesagt, wir gehen so einen richtigen klassischen Abschluss, wie sich's gehört. Nein, ich habe noch was vorbereitet. Yes, ich will noch zum Schluss von euch noch ehrliche Sätze hören.
0: Yes.
1: Was bedeutet Rap für euch?
0: Therapie.
4: Ja, das ist auch wieder was, was für uns alle unterschiedlich ist. Für mich war es einfach das Gefühl, was ich damals so mit 11 auf MTV empfangen habe und das hat irgendwas ausgelöst in mir und dann habe ich das einfach nachgemacht und es war ein Weg, sich auszudrücken, aber auch ein Weg, um Ladies zu beeindrucken, um anzugeben, aber muss man ganz ehrlich sagen, einfach gleich um der lässige Hegel zu sein, um gescheit zu sein. Ein bisschen politisch war es auch, ist jetzt bei mir vielleicht ein bisschen weniger, das ist vielleicht bei dir ein, zwei ein bisschen mehr. Aber es ist schon ein bisschen Express Yourself, aber also für mich ist es ein bisschen eine Show und ein Charakter, in den ich einschlüpfe.
2: Für mich ist wie Fleischkassemmel mit Senf.
0: Für mich ist es pure Therapie, einfach, ich sag's eigentlich früher, war einfach ein kompletter Rotzenschädel, ich hab Sachen anzünden, ich hab Sachen hingemacht, ich hab einfach Aggressionen nicht kanalisieren können. Und jetzt, wo ich einfach Rap und im Studio stehe und meinen kompletten Hass auf jeden und alles einfach ausmerzen kann, beruhigt mir das einfach wieder. Also ich kann mit einem Zaun ins Studio gehen und Kim einfach komplett beruhigt, entspannt wieder aus dem Studio aussehen. Und Rap ist wie Sport, Rap ist einfach Competition, Rap ist einfach poetisch, Rap ist Religion.
1: Ja, wunderschöner Abschluss, würde ich sagen. Wir haben nur 30 Sekunden und ich bedanke mich mal, dass ihr das da wart. Sagen wir mal so, wir werden uns sicher wieder mal sehen.
2: Hoffentlich kommen wieder.
1: Radio Season.
0: Yes. Und supportet alle Hip-Hop aus Innsbruck, Alter. Da geht viel mehr, als ihr eigentlich wisst.
2: Genau. Oder aus so Tirol.
4: Alle in Tirol.
2: Halbwest.
1: Ja,
0: und
1: und danke natürlich an die ganzen Zuhörer, was eingeschalten haben und hoffentlich hört man sich das nächste Mal wieder.
2: Liam, happy birthday.
0: Happy birthday.
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1: Ja, hallo, da ist die Sigrid Moser. Wir sind da bei Subversive Sounds of Innsbruck und mein Gast ist Julia Jennewein und sie erzählt uns, was gestern am Paris los war.
2: Also wir haben pro Schützin zwei Polizisten, Polizistinnen dann gehabt als Begleitung sozusagen.
1: Ja, also als weniger modernen, wie es halt läuft, oder? Also da werden zum Beispiel die Exekutivorgane schützen das System, oder?
2: Ja, also die Schützinnen seien ja mit dem Motto Schützen statt Schießen unterwegs. Mhm. Ja, und das war gestern wieder mal ein Paradebeispiel für das, in welchem System wir da leben. Ne?
1: Mhm. Und woher kommt, wieso, also jetzt frage ich dich, natürlich haben wieder meine kriminelle Energie und abseits für die Fragen kommen, aber was bewegt dich hinter deiner Arbeit? Warum geht's dir da oder wieso tust du das? Und also man könnte sagen, ja, das ist Klamauk und stört den Frieden und so, oder so sagt man, oder das, man kann ja sagen, seid so lieb zueinander, oder? Und worum geht's dir da, wenn du die Sachen tust, oder? Was willst du was aufrütteln, oder willst du halt, du weißt wie immer, oder?
2: Was meinst du jetzt genau, weil ich mache ja viele verschiedene Dinge, also kann das, man ja nicht alles unter einen Kamm scheren.
1: Willst du da auf was aufmerksam machen, willst du da was, was willst du da in der Bevölkerung auslösen, wenn du das tust, oder? Weil logisch also provoziert das auch, oder?
2: Also, wer mich kennt, weiß ja, dass ich eigentlich ein sehr harmonischer, sensibler Mensch bin, ein sehr positiver Mensch. Und ich bin ja ein Lover, kein Hater. Mm. Und genau, also Hass liegt mir sehr fern. Und ich bin einfach eine Tirolerin. Ich bin da aufgewachsen und sozialisiert. Mm. Und ich bin in zwei Welten unterwegs. Mm. In zwei Welten, in denen ich mich bei beiden nicht zugehörig fühle. Das ist einmal eben dieses Tiroler traditionelle, ganz dörfliche, mhm, aus dem ich komme und in dem ich immer noch lebe. Also ich lebe ja wieder in Axams, mhm, und bin da aufgewachsen. Und dann ist es die Hochkultur, in die ich geraten bin mit dem Theater. Also, mhm, diese ganz bildungsbürgerliche und, sage ich mal, elitäre, intellektuelle Welt. Und in beiden fühle ich mich nicht voll und ganz zugehörig. Mhm. Und ich bewege mich da irgendwie dazwischen und versuche da meinen Weg zu finden, beruflich, mhm, und privat. Mhm. Und deswegen ist mir in meiner Kunst einfach wichtig, und ich glaube, das ist ja die Stärke, die man hat als Künstlerin, dass man bei sich bleibt, mhm, dass man sich mit seiner eigenen Herkunft und seinen Wurzeln beschäftigt und schaut, wo kann man da ansetzen, was kann man da für sich herausziehen, verwenden, gewinnen. Und im Grunde will ich eigentlich verbindend arbeiten, mhm, und nicht trennend. Also mir geht die Spaltung und die Trennung wahnsinnig am Nerv. Mhm. Sowohl von der, sag ich jetzt mal unter Anführungszeichen, linken Szene, mhm, wie sich da gegenseitig bekriegt wird, und diese feministische Blase, wo ja auch viel verschiedene Meinungen herrschen, ja, und viel gegeneinander gearbeitet wird, leider. Und mir geht aber auch dieses Wir und die anderen total auf die Nerven. Also weil ich sehr wohl, wie man ja weiß, wenn man meine Arbeiten kennt, Brauchtum und Tradition sehr wohl was abgewinnen kann. Mhm. Und das mich ja auch geprägt hat. Also, mhm, mein Papa ist Volksmusikant, ich komme vom Bauernhof. Mhm. Ich finde verschiedene Fasnachtsfiguren oder Brauchtum, ich finde Folklore generell was total Spannendes, mhm, weltweit. Und ich versuche da einfach aus allem ein bisschen was zu nehmen und so zusammen zu mixen und dann, mhm, schauen, was herauskommt. Mhm. Und weil du jetzt gesagt hast, provokant und so, also ich weiß, es wird oft als radikal oder als extrem oder als provokant, mhm, angesehen. Und ich glaube, es ist einfach, wenn zwei ganz verschiedene Welten und, mhm, Meinungen aufeinanderprallen. dann ist das einmal zuerst so, weil das kennt man nicht.
1: Mhm.
2: Da stößt man vielleicht auf Ablehnung oder da erwischt man auch Tabus, mhm. bricht Tabus oder auch weil wir vorher über die Scham geredet haben, geht natürlich über Schamgrenzen drüber, die noch vorherrschen, in dörflichen Gegenden zum Beispiel. Ja, aber ich finde gerade so und gerade wenn man in die Öffentlichkeit geht und deswegen mag ich die Schnittstelle zwischen Kunst und Öffentlichkeit, also Aktionskunst würde ich es nennen, Aktionen, finde ich einfach wichtig. Also ich bin ja Aktivistin und ich finde, da kann man am meisten erreichen, wenn man eben rausgeht aus seiner Blase und aus dem geschützten Raum, wo eh jeder der gleichen Meinung ist, so grob gesehen, und eben ja sich einfach aus seiner Komfortzone aus begibt und einfach sagt, hey, ich bin auch da. Ich bin auch Tirolerin und ich mache da jetzt auch mit oder ich setze da jetzt ein Zeichen und es wird dann drüber geredet. Es wird dann im besten Fall ein öffentlicher Diskurs und das finde ich, ist das, was im Endeffekt Sachen ändern kann.
1: Also, jetzt muss ich ein bisschen ausholen, Ian. Um meinem Leiden beizukommen, also jeder Mensch hat seine Baustellen, wo er leidet, und nie oft, ja, es kommt zu alle kommen und meine Probleme lösen. Also ich habe wirklich nichts dagegen, oder? Aber das wird sich nicht spielen, oder? Mhm. Aber oft einmal eine andere Perspektive bringt bei dir Lösungsansätze in Gang, wenn ich zum Beispiel sage, ja, die grauen Haare und so, dann sagst du, ja, aber ich bin zu der Friseurin gegangen und dann, ja, da habe ich vielleicht 50 Euro gezahlt und Geld an die Ecke und die Sigrid und dann, okay, ja, dann ist günstiger Friseur und dann, okay, eine Lösung. Okay, andere Perspektive bringt die weiter. Oder andere Perspektive sagt doch, dass das eine so schlimm ist, dass du graue Haare hast und dass das ab einem gewissen Alter kommt. Und du zum Beispiel siehst so, dass das so, ja, ich war alt, das ist schier und das ist der Silberfuchs und so, ist die andere Perspektive. Und eben, wenn man die Barbara Bleist, das ist eine Philosophin, die sagt, dass Perspektive ändern auf dem Leid weiterbringt, oder? Mhm. Und deswegen müssen andere Perspektiven sollte man sich die anhören, weil das die Leute, wie du gesagt hast, dort den Diskurs anschieben und bringt Lösungen, oder? Mhm. Und ich glaube, das ist ja zur Fortentwicklung der Gesellschaft, oder? Und das finde ich, das ist cool, dass du das eigentlich auch tust, oder? Weil du setzt die ja sehr raus, oder? Weil,
2: 11.000 Schützen und 7 Schützinnen. Luft nach oben, ja.
1: Ja.
2: Ja, also, was ist jetzt konkret die Frage?
1: Ja, nein, das ist halt eine Zusammenfassung für den, was ich einfach auch bestätigen will. Und dass ich das auch so sehe, wie du sagst, dass man eine andere Perspektive auf die Sachen, dass man halt andere Perspektiven zulassen soll. Und das muss halt in Tirol, wo so viel Wohlstand ist und so viel... wie sagt man, so viel in so gut geht, also so gut, aber halt, du weißt, was ich meine, muss es einfach drinnen sein, oder? Und deswegen ist Kunst da ganz wichtig, aber kommen wir mal zu deiner Kunst. Man sagt, ja, ist das Kunst oder kann das weg, oder? nein, du hast zahlreiche Projekte gemacht, oder? Und die Projekte sind so Theater und Performance und was mir auch mega gut gefallen hat, ist fast nach Vorwort. Also es ist, also schon das letzte Mal war es ein bisschen mehr so Protest und wie sagt man, also es ist auch nie so in einer
2: Demonstration
1: gestaltet gewesen. Aber es war ja doch, das Dach hat gebrannt, weil die Kulturraum sterben und so. In Tirol ist ja völlig gang und gäbe. Also, dass halt die Kulturräume geschlossen werden und kein Geld für Kultur da ist und wie sagt man, die also ich sehe es leider bei mir, bei Kunstprojekte um die Hälfte gekürzt werden oder so. Also wie ja halt um die Hälfte finden da und so. Und man ist ja eh froh, dass man überhaupt was kriegt. Nein. Aber halt ich sag, was ist dein Lieblingsprojekt für dich und was, ja.
2: Das sind jetzt sehr viele Fragen.
1: Ja, ja, fangen wir mal an. Was ist,
2: generell zu meiner Kunst vielleicht.
1: Ja,
2: was, sagen,
1: was ist, welche, also was genau machst du alles? Was genau machst du alles? Das ist die Frage.
2: Mhm. Also ich würde schon im groben Überbegriff sagen Theater. Also ich inszeniere, wenn ich einen Auftrag kriege als Regisseurin, dann inszeniere ich Stücke, zeitgenössische Theaterstücke. Genau, ganz klassisch unter Anführungszeichen. Und das in der freien Szene bisher, weil ich bin eben ich habe mich genau selbstständig gemacht in der Corona-Zeit, war alles nicht so leicht. Kann man eigentlich die ersten 2-3 Jahre ein bisschen wegstreichen. Ich habe zwar viel machen können, aber ja. Genau.
1: Aber darf ich eine Zwischenfrage stellen, was ist denn für dich eine freie Szene? Also weil das sagen sie alle, also mehr Subkultur sagen sie, ist die freie Szene. Das sind die Vereine, also die Hochkultur sind staatlich geförderte Institutionen und freie Szene sind Vereine, die die Ding sagt, die Schnitzer, die Helene Schnitzer, oder? Und wie definierst du für dich freie Szene?
2: Also freie Szene, das ist so ein Überbegriff. Ich kann es jetzt aus der Theaterperspektive sagen, da wo ich arbeite, sind das Vereinsstrukturen, genau. Also es sind Theater, die entweder fixe Häuser haben oder eben Theatervereine sein, gemeinnützige Vereinsstruktur haben. Und da muss man auch wieder unterscheiden, sind das Laienvereine oder sind das Profivereine? Also machen die Leute das hauptberuflich oder nicht? Das finde ich eine wichtige Unterscheidung. Da kommt es dann, weil du die Helene und die DKI erwähnt hast, zu freiwilligen und unfreiwilligen Ehrenamt. Aber so die freie Szene, würde ich einfach sagen, ist jetzt nicht das Tiroler Landestheater, sondern halt alles andere. Mhm. So.
1: Ja, und man muss auch sagen, Cash habt's nicht viel, oder? Also so, ich will jetzt nicht denke Finanzen durchforschen, aber es ist halt allem Kleinkunst. Also eine Kleinkunst kann auch, sagt man halt, Low Budget, oder? Und wo man nicht viel Eintritt zahlt, weil beim Landestheater zahlt man ja viel länger mal breite Karte, oder?
2: Also es ist einerseits sehr schlecht subventioniert, ja. Andererseits kann man sich sehr glücklich schätzen, dass es Subventionen gibt. Also es ist ja auch nicht selbstverständlich. Und es ist auf jeden Fall ein Kampf. Man sitzt im Prekariat, man ist weit weg von Fair Pay. Man muss mehrere Jobs gleichzeitig machen, immer, damit es sich ausgeht. Also es ist eine Illusion, dass man nur davon leben kann, überhaupt in Tirol. Leider. Aber zum Glück kann man Sachen machen und man muss halt, dadurch haltet die freie Szene sehr zusammen.
1: Ja.
2: Also ich weiß genau, wo kann ich mir jetzt eine Anlage ausleihen, wer hilft mir mit dem Licht, wo kriege ich das her, wo kriege ich vielleicht einen Raum. Also man hilft halt dadurch mehr zusammen, das stärkt die Subkultur.
1: Ja.
2: Und arbeitet auch, also ich liebe das auch, aus der Theaterblase auszugehen und mit anderen Genres und Kunstsparten zu arbeiten. Das ist eine Stärke, finde ich, von der freien Szene, dass man halt sehr aktuell reagieren kann.

0: Szene, die Subkultur, weil diese Vielfalt in der Gesellschaft einfach bestehen bleiben sollte und die Räume da sein sollten, ja, dass sich alle Menschen begegnen können. Mhm. Und Zugang zu Kultur haben, weil es kommt ja eine Studie nach der anderen aus, wie gesundheitsfördernd Kultur und der Konsum von Kultur ist.
1: Ja.
0: Egal welcher Art.
1: Und eben Bier verbindet. Nein.
0: Auch manchmal, ja. Nein. Siehe Schützen, also gestern war...
1: ja!
0: Wir sind ja gestern am Bergisel, haben wir da zugeschaut, das Spektakel, und sind da um 8 in der Früh, glaube ich, aufgeschlagen und um 10 Vormittag war das Bier ausverkauft und sämtlicher Alkohol, gell?
1: Ja, also. Eben, ein Freund von mir hat gesagt, jedes Segment der Gesellschaft hat seine Droge. In der Psychiatrie handeln sie alle mit Demesta, also mit Benzodiazepine, oder? Das sind süchtig machende Beruhigungstabletten, oder? Dann, Sportler mit Amphetamine oder so, die wissen schon, wie sie dir haben. Also ich sage gleich, weil ich sag's, das verbindet logisch, brauchst du, ich finde, in der also jetzt natürlich wieder ein Exkurs, oder? Dass man noch ein Trinken geht oder was zelebriert, was so, jetzt gehen wir an anstoßen und jetzt machen wir es ins Fein und so, jetzt gehen wir ins etwas. Aber was ich an der freien Szene in Innsbruck schätze, ist, dass die Leute alle aufeinander zugehen, oder? Und alle irgendwie zusammenarbeiten. Und also ich habe das ja mal in einem Artikel, das hat der Journalist für der TD in der TD, dass in der Bogenmeile eine zwanglose Solidarität herrscht. Also wir gehen alle aufeinander zu, wir helfen uns alle gegenseitig.
0: Im besten Falle, ja.
1: Ja, aber dann ist auch der Punkt da, wo wir sagen, passt. Wir messen jetzt nicht, oder? Und das ist, glaube ich, vielleicht, da geht man hin, da trifft man sich, oder? Und das ist eigentlich schon entspannend. Und was ich noch sagen wollte, Innsbruck braucht die Subkulturszene ja.
0: Unbedingt.
1: Ja. Nicht für die Leute selber, weil man sagt ja, die machen sich eine Party, damit sie selber feiern können, sondern was denen die ganzen Studenten, oder? Die brauchen ja irgendwo ihr Netzwerk, das ist ja irgendwie, glaube ich, dass die Studenten irgendwo sich treffen können, oder? Das ist ja voll für die auch da, oder?
0: Also ich muss sagen, Innsbruck hat ja wirklich eine blühende und sehr vielfältige und umtriebige Subkultur. Mhm. Da sind ja manche verwundert, die daherkommen von großen Städten, was da bei uns alles passiert. Also auch welche Festivals wir zum Beispiel da haben und so weiter, ja, und welche Acts da alle herkommen. Und das ist ja gerade, glaube ich, aus der Reibung und aus dem Widerstand, ja, von dem, man will einerseits eine Stadt sein, andererseits bietet man überhaupt nicht das, was eine Stadt bieten sollte, ja. Also auch Nachtleben und auch Clubkultur und eben auch Vielfalt und Räume und Begegnungsorte. Das passt ja alles irgendwo nicht zusammen, ja. Und genau aus diesem Widerspruch und aus dieser Reibung, glaube ich, entsteht das. Und ist da so eine große Motivation da. Auch bei mir. Aber jetzt sind wir, glaube ich, ein bisschen abgedriftet und wollten über meine Projekte reden.
1: Ja, aber es ist ja Subversive Sounds of Innsbruck, oder? Mhm. Und das ist, glaube ich, das ist ja alles, du bist ja eingebettet in den. Aber jetzt können wir gleich mal, jetzt machen wir mal eine Pause.

0: So, so bastelt's, können wir weitermachen. Leider ist mein Herd, wo die Durchspur ist. Ja, passt. Und ja, jetzt immer die Subkultur eindurchleuchtet. Wir den jetzt volle Programm abdecken. Und die nächste Frage ist, liebe Julia, erzähl mir mal für deine Projekte und wie ist die, du hast gesagt, du bist eingebettet in der Subkultur in Innsbruck, oder? Und also erzähl mir bitte, was ist dein, hast du ein Lieblingsprojekt bei dir, oder? Alles gut.
1: Ja, also ich habe ja vorher gesagt, eine Form von meiner Arbeiten ist eben Theaterstücke zu inszenieren und das andere, und das ist meine Herzensprojekte, ist sozusagen die Stückentwicklungen zu bestimmten Themen, die ich selber ins Leben rufe, entwickle und mit meinem Verein Subvolé umsetze. Das sind so natürlich meine Lieblingsprojekte, weil die mir immer sehr nahe sein und aus einem persönlichen Drang, aus einer Dringlichkeit heraus entstehen. Genau, und da einfach immer sehr viel Austausch herrscht mit anderen Menschen. Mhm. Also da gehe ich meistens, da gibt es ein Thema, das mich sehr umtreibt, das ich angehen will. Und dann fange ich an, wie ein Wilde zu recherchieren. Also ich werde dann ein richtiger Nerd und lese ganz viele Bücher und zapfe ganz viele verschiedene Quellen an. Auch Social Media viel. Oder eben was auch immer, ja, Filme, Podcasts, bla bla bla. Und ich mache Interviews mit Menschen. Mhm. Also das ist immer auf Interviewbasis, genau. Und ich versuche da verschiedene Perspektiven mit reinzunehmen, auf jeden Fall. Und das kommt halt ganz aufs Thema drauf an. Also das war jetzt mit der Subvolé speziell, waren das jetzt einmal Maleficarum Ex. Das war eine Performance über Hexenwahn, über Hexenverfolgung damals und heute. Dann war das jetzt kein Mutterland, wenn Frauen nicht muttern und Mütter nicht schaffen. Also da ist es eben um die Nichtmutterschaft gegangen oder um auch die entromantisierten, nicht so schönen Seiten der Mutterschaft. Und das dritte Projekt ist jetzt Madel, ein TirolerInnenabend, das auch momentan noch läuft. Und da würde ich wirklich sagen, das ist so mein Lieblingsprojekt derzeit und vielleicht überhaupt bis jetzt.
0: Also Stückentwicklung hast du durch Recherchieren und schreibst dann die Geschichte, oder?
1: Genau, das tut man dann aus ganz vielen unterschiedlichen Quellen zusammenbasteln und ein Stück entwickeln im Probenprozess, genau. Also da kommt dann im Falle von Madel zum Beispiel auch Musik dazu, Tanz dazu, Bewegung dazu. Oder jetzt auch, da haben wir uns auch aus der Brauchtumskiste bedient. Genau, also das ist einfach so ein wilder Mix. Und geht mehr ins Performance-artige, es ist jetzt kein klassischer Theaterabend, würde ich sagen. Ja, so eine Mischform ein bisschen, das, was wir machen.
0: Ja, genau, weil woher tust du deine Ideen? Du hast Theaterwissenschaft.
1: Theater, Film und Medienwissenschaft habe ich studiert in Wien. Genau, und ich bin eigentlich über Hospitanzen, über Praktikum reingekommen in die zuerst große Hochkulturszene, also große Häuser. Ich war dann 4 Jahre Regieassistentin am Tiroler Landestheater, im Musiktheater. Also wirklich für große Opern- und Musicalproduktionen zuständig und habe mich dann kurz vor Corona selbstständig gemacht, weil ich unbedingt inszenieren wollte. Ja.
0: Okay. Ja, interessant. Und was sagst du über Madel? Für die drei Stücke, willst du uns ein bisschen beschreiben, noch mehr beschreiben, worum es da geht oder so? Kein Mutterland läuft ja auch noch ab und zu. Das ist ja, sieht man auch.
1: Nein, leider nicht. Ist jetzt auch gerade abgespielt worden im Stromboli.
0: Ja, das habe ich gesehen, dass es noch in Stromboli war und,
1: genau.
0: Und, ja, dann erzähl uns ein bisschen für Madel, was du eigentlich, Madel, sag mal.
1: Du hast es ja gar nicht gesehen, Sikker.
0: Ja, nein, aber ich denke, was mir da die Idee gefällt, dass du Leute befragt hast über ihre Sozialisation, also soziale Entwicklung, soziales Lernen.
1: Ich kann da mal von Anfang an sagen, wie das entstanden ist, oder?
0: Ja, bitte.
1: Ja, also die Sarah Plattner und ich, also die liebe Sarah ist mit mir, hat mit mir den Verein gegründet, Subvolé. Sie kommt aus Wald im Bitztal. Wir sind zwei Tirolerinnen, die sich eben da sehr gefunden haben, künstlerisch. Und sie wohnt aber in Deutschland, leider ist sie nicht da. Und genau, die Sarah und ich haben die Idee gehabt, wir möchten eine Stückentwicklung machen zum Thema Mädchen sein, allgemein, zum Aufwachsen als Frau. Und dann haben wir für das versucht, eine Form zu finden und haben dann den Tiroler Abend gefunden für uns. Also wir haben uns dann gedacht, wie können wir eben aus Brauchtum, aus Tradition, aus Musik, Tanz, also wir haben uns dann sehr auf Tirol konzentriert, weil wir von unserer eigenen Geschichte ausgegangen sind. Wir sind von Land Tirol dankenswerterweise nach Paliano auf Künstlerresidenz geschickt worden und waren dann in der italienischen Pampe und haben da in einem Stall tatsächlich Schuhe geplattelt. und so hat's angefangen. Ich habe jodeln gelernt, die Sarah Schuchplatteln gelernt und wir sind dann zum Tiroler Abend gegangen bei der Familie Gundolf in der Messehalle.
0: Okay.
1: Und haben halt einfach ja in unserer Kindheit recherchiert und haben dann in unserem, muss dazu sagen, da muss man immer ein bisschen bei sich bleiben, weil das sind sehr persönliche und intime Dinge, über die wir Interviews führen. Und da ist es natürlich leichter, in seinem Umfeld zu bleiben, weil da braucht man Menschen, die einem vertrauen, ja, die einem das anvertrauen, die erlauben, dass das verwendet wird und so. Und wir sind da sehr von der eigenen Geschichte ausgegangen, wie war es aufwachsen in Bitztal, wie war es aufwachsen in Axams, und haben dann aber sehr wohl auch versucht, andere Stimmen mit abzudecken und mit einzuholen. Also wie ist es auch als People of Color aufzuwachsen, zum Beispiel in Tirol, ja, oder wie als homosexueller Mensch und so weiter. Mhm. Also die Perspektiven sind uns schon auch wichtig, aber wir bleiben da immer in unserer Lebensrealität. Ja. Mhm. Versuchen halt das abzudecken, wo wir uns selber auch bewegen. Genau. Und wir sind dann in der Mütter- und Großmüttergeneration, würde ich mal grob sagen. Also es geht um diese drei Generationen. Und was hat sich geändert? Was hat sich getan? Was vielleicht ist immer nur gleich? Was bedeutet Tradition jeweils für die drei verschiedenen Frauen? Genau. Und wir haben dann einfach, ja, uns, für mich ist das ein Projekt, wo ich mich versöhnt habe tatsächlich, okay, mit Tirol, mit meiner Herkunft, mit, ja, mit dem Ganzen einfach einen Zugang gefunden habe. Und eben, du wirst es ja hoffentlich noch sehen, Sigrid. Ja, es gibt ja noch Möglichkeiten dann ab Dezember wieder. Und es ist vor allem auch ganz, ganz wertvoll und spannend, im dörflichen Bereich am Land zu spielen. Das ist noch viel spannender, als in Innsbruck das zu spielen. Mhm. Weil da wirklich Menschen kommen, die gar keine Berührung bis jetzt mit dem Kopf haben. Dass man das laut sagen darf oder dass man das aussprechen darf. Dass man da, ja, wir haben da auch Stimmen drinnen, wie die Annemarie Regensburger zum Beispiel, die Schriftstellerin aus Imst, die ja schon seit die 70er feministische Perspektiven nach Tirol bringt, oder die Barbara Hundecker als Lyrikerin, oder eben die Ursula Beiler macht unsere Ausstattung, also von der haben wir Bühne und Kostüme. Die Melanie Döni hat Sujet gemacht, die gerade auch sich da mit alpenländischen Motiven einen Namen macht in Wien, in der bildenden Kunst. Und also wir versuchen da schon sehr viele Frauen mit einzuholen.
0: Mhm.
1: Die ist auch, genau.
0: Aber was ich, also nochmal, vielleicht verstehe ich es nicht. Die Fragestellung ist, wie wächst du auf in Tirol als Mädchen? Und arbeitest du da die feministische Perspektive aus? Oder einfach das Sein als Mädchen? Also die Sozialisation. Also wie entsteht ein Frauenbild? Wie entsteht mein Frauenbild oder so? Also worauf willst du da hinaus? Dass du da Leute darstellen oder einfach Dinge herausarbeiten oder so?
1: Also ich bin natürlich leidenschaftliche Feministin, deswegen ist mein Zugang sicher ein feministischer. Aber Madl ist jetzt tatsächlich, also ein Tiroler Innenabend ist tatsächlich ein Erfahrungsbericht in erster Linie von Frauen.
0: Mhm.
1: Ich glaube, nicht alle von den Frauen, die wir interviewt haben, würden sich jetzt als Feministin bezeichnen. Also es sind ganz unterschiedliche Perspektiven und wir haben ihnen einfach Fragen gestellt, wie hat es einen Unterschied gegeben zwischen Burma und Madler?
0: Mhm.
1: Hast du irgendetwas nicht dienen dürfen, was Buben schon dürfen haben? Mhm. Oder wie ist es zum Beispiel, wenn man ausgeschlossen wird aus gewissen Vereinen? Ja, da auch wieder Stichwort Schützen, Fasnacht. Mhm. Oder was darf man, was ist eben, für was hat man sich schämen müssen vielleicht? Ja, das sind einfach Erfahrungsberichte. Ja, das hat sich so ergeben. Genau. Und es ist eigentlich ein sehr versöhnlicher Abend. Also okay. Wir tun da nichts anprangern und nicht mit dem Zeigefinger oder so. Wir machen zum Beispiel Fasnachtsbewegungen. Mhm. Also wir tun da Mullern und Wamperler reiten und es gibt eine Prozession und so weiter. Und das ist schon per se ein Aufzeigen von, wie soll ich sagen, von Ausschlüssen, von patriarchalen Systemen. Das ist unweigerlich dann sowieso automatisch so. Genau, aber wir lassen das dann jedem frei
0: zu interpretieren
1: eigentlich, ja.
0: Also ein Freund von mir hat gesagt, ich habe mal gesagt, dass mir einmal Unrecht ist passiert, öffentlich in der Psychiatrie ist mir Unrecht passiert. Hat er gesagt, du hast ja niemanden beleidigt oder beschuldigt, du hast ja leider gesagt, was ist, oder? Das ist so die Frage. Und natürlich, ich war gern Magitenterin, weil Hem hat ihr eigenes Schnapsfassel, oder? Und wieso lachst du, oder? Das ist schon wichtig, oder? Also, nein, es ist, glaube ich, das sind die Sachen, die, wie sagt man, dass zum Beispiel so Spannungsfelder aufzeigen, das muss man ihnen so anprangern, sozusagen, oder?
1: Nein, man muss da sehr sensibel sein tatsächlich, weil ich habe auch schon, vor allem wenn man Straßenperformances unter Anführungszeichen macht, wie wir zum Beispiel mit den Blutenden, mit der Gruppe bei der Weiberfasnacht Imst gemacht haben, da ist dann eine sehr große Debatte entstanden, ein unter Anführungszeichen Skandal. Und da merke ich immer wieder, auch gestern bei den Schützen, Stichwort Marketenterinnen. Die Schützen haben uns eigentlich alle angelacht, zugezwinkert, Bravo gerufen, haben uns eingeladen mitzugehen. Also die haben das eigentlich, glaube ich, sehr gefeiert, was wir da tun. Und die Frauen haben uns sehr bärs angeschaut und beschimpfen, also vor allem in Imst. Also auch Frauen seien da überhaupt nicht ausgenommen, sondern im Gegenteil, das patriarchale System wirkt bei denen wahrscheinlich noch stärker. Ja. Und die seien sich dessen gar nicht bewusst. Und da habe ich einfach, da muss man sehr sensibel herangehen, weil da habe ich gemerkt, vor allem in Imst, da ist ein Tabuthema, das gerade gebrochen wird. Mhm. Da ist gerade ein extrem schambehaftetes Thema.
0: Okay.
1: Weil wenn du dein Leben lang gesagt kriegst, du darfst das und das nicht zeigen, nicht sagen, nicht tun, nicht so nicht ausschauen, über das nicht sprechen, du hast, kannst nirgends hin damit. Und dann kommt plötzlich auch unter Anführungszeichen befreite Frau daher, aus einer feministischen Bubble und macht das und spitzt das auch sehr zu, dann ist das ein Angriff. Also dann stoßt du da, also dann schiebst du das von dir weg und greifst auch schon mal die Frauen an. Weil sonst hättest du es ja dein Leben lang schon anders machen können oder dürfen so.
0: Also, was ich übers Oberland sagen kann, ich habe einmal ein Vorstellungsgespräch in Oberland gehabt und da hat der Arzt zu mir gesagt, der ist Psychiater gewesen und der hat gesagt, in Oberland ist zum Beispiel die Tradition gewesen, arbeiten, arbeiten, arbeiten und dann ist durch Kapitalismus eingefahren in das Gebiet, oder? Und weißt, das hat sich nochmal weiter verstärkt. Also oft war schon, soweit ich war, und ich glaube so, wie sagt man, sei mal bei Foucault, mein Liebling, dass man sich selber muss domestizieren und selber muss, also du weißt, was ich meine, dass man sich selber muss und Frauen unterleiden. Also ich denke, Frauen, ja, muss schlank sein und noch 10 Kilo und da musst du noch die Zähne richten und da musst, das ist alles sehr, auf Frauen wirkt das alles sehr erhärtend, oder? Mhm. Weil Frauen so, also zu mir hat einmal jemand gesagt, um jetzt wieder von 100 ins 1000 zu kommen, Frauenkörper und Frauenidentitäten seien sehr, domestiziert, müssen sich sehr, noch mal mehr bemühen, oder? Musst du ja mal zusammenreißen, oder? Mhm. Und das, glaube ich, in den ländlichen Gebieten noch mal verstärkt da, oder?
1: Ja, also es ist natürlich auch da bei uns sehr christlich geprägt, also katholisch geprägt immer noch alles, gell? Also es ist auch eine Glaubensfrage tatsächlich noch, auch wenn die Kirche jetzt nicht mehr so relevant ist, wie sie mal war, aber es ist halt alles, es geht ja wieder zurück, gell, in diese traditionellen Rollenbilder viel und mit dem Gedankengut sehr konservativ. Ja, also Frauen, ich sage immer, die Oppressed merken oft nicht, dass sie oppressed seien, gell?
0: Ja, voll.
1: Und das ist, da wird es dann schwierig. Und wie gesagt, ich stelle mich dem immer wieder, das ist anstrengend. Das ist wirklich anstrengend, weil ich führe ja selber schon einen Kampf. Also in meiner Familie führe ich ja schon einen Kampf, weil ich die Erste bin, die da ausbricht aus dem. Also ich habe ja wirklich mich befreien müssen. Und es ist anstrengend, ja. Mhm. Aber ich habe inzwischen eben einfach nie locker gelassen und habe einfach meinen Weg gemacht. Und ja, da hat mir ganz klar die Subkultur geholfen. Ja. Also ich bin ein Subkulturkind immer schon. Das war meine Befreiungsschläge in der Musik, im Ausdruck, in den ganzen Gruppierungen. Und mittlerweile habe ich es geschafft, dass zumindest der kleine Teil der Familie, mit dem ich in Kontakt bin, dass die das N-Wort nicht mehr verwenden und auch wissen, warum. Oder dass die eben, früher, vor ein paar Jahren, hat meine Mama noch gesagt, na, was tust du denn, du wärst noch verhaftet, und hat Angst um mich gehabt, ja, und hat gesagt, tu das nicht und hör auf und sei still und so. Von der Oma ist immer gekommen, sei still, sei ruhig, das sagt man nicht, das tut man nicht und so. Und inzwischen haben sie selber feministisches Gedankengut, ja, und stellen mit mir ein Schützinnen-Outfit zusammen und feiern das, ja, und das ist so passiert über die Jahre und das macht mich stolz, ja, und ich glaube, da kann man ansetzen.
0: Ja, weil das finde ich jetzt auch sehr spannend, was du da erzählst, und auch beeindruckend. Danke, dass du das geteilt hast. Und es ist ja, weil eben da will ich auf was zurückgehen. Ich habe auch mit jemandem geredet, dass du zum Beispiel deine persönlichen Kämpfe hast, oder so, du musst, wenn du willst, versuchst du die Welt zu gestalten, und dann musst du noch deinen Weg gehen. Es reicht dir nicht leid, dass du jetzt zum Beispiel, das klingt jetzt blöd, wenn du sagst, dass du dein Umfeld sozialisierst oder wie sagt man, erziehst oder halt versuchst, die Welt zu gestalten für dich, und dann musst du noch arbeiten, dann musst du noch das tun, dann musst du das tun, und was wie immer. Also du musst ja noch, das ist ja nicht leid, dass du Messias für Nacksam sein
1: musst. Nein, also würde ich mich nicht bezeichnen.
0: Weißt du, wie immer, das ist schon eine Herausforderung an dich, oder? Weißt du, aber du bist halt auch klein und widerständig. Und was ist das, klein und widerständig?
1: Klein und widerständig ist das Motto vom Theater Präsent, wo ich auch Teil des Vorstands bin und jetzt mehrere Jahre immer wieder arbeite, genau, in verschiedenen Positionen. Und ja, also ich sage immer, den einfachen Weg zu gehen, kann man machen. Mich interessiert das andere mehr. Also ich habe einfach, mein großes Vorbild meines Lebens ist und bleibt die Pippi Langstrumpf, die hat mich einfach geprägt. Und so bin ich, glaube ich, die Mama hat gesagt, hat die da die nie gezeigt, weil genau so bist du geworden. meine Intention ist überhaupt nicht, zu, wie gesagt, zu provozieren oder radikal zu sein. Also das ist ja auch nicht fein, ja. Sondern ich wehre mich einfach. Ich habe einfach einen großen Gerechtigkeitssinn und ich versuche mich einfach zu wehren und zu sagen, na, ich bin da jetzt auch dabei und ich darf das jetzt auch und das machen wir jetzt anders. So, gell? Und auch weil du gesagt hast, die Fasnacht Forward, Frauen werden noch lange nicht bei der Fasnacht mitgehen. Das wird so sein. Da kann man sich auf den Kopf stellen mit den Füßen wackeln. Gell? Ich habe gemerkt, bei der Weiberfasnacht Imst darf man nicht alles als Frau. Blutenden sind gleich wieder ausgeladen worden. Gell? Weil die Männer gesagt haben, so nicht.
0: Aber was ist die Weiberfasnacht? Kannst du das erklären? Weil viele wissen, ich weiß das auch nicht. Ich bin wieder mal gut vorbereitet.
1: Also die Weiberfasnacht Imst, die gibt's jetzt seit 10 oder 11 Jahren. Das ist einfach daraus entstanden, dass die Imsterinnen gesagt haben, wir wollen auch mit dir bei der Fasnacht, weil Imst ist ja auch nicht der Hochburgen mit die Roller und die Schaller, also Schemenlauf mit Imst, mit die großen Fasnachten im Oberland. Und so wie in Telfs das Schleicherlaufen oder die Mulla im Richtung Unterland, also das ist ja alles männlich.
0: Das sind so Männergruppen, die sich verkleiden und durchlaufen und mit Fasnacht
1: das wegen. Sind Fasnachten, genau, die es einfach schon sehr lang gibt, ja, aber dann teilweise auch nicht so lang, wie sie behaupten. Also es wird ja oft behauptet, das ist heidnisch oder das wissen sie selber nicht genau, wo ist das zu datieren, und neue Auswüchse sind ganz ehrlich aus den 70er Jahren oder so wahrscheinlich. Aber es gibt tatsächlich sehr alte Bräuche, also ich glaube, so Mullerlaufen ist zurückzuführen tatsächlich aufs 16. 17. Jahrhundert. Und das finde ich ja wahnsinnig faszinierend. Also ich bin ja großer Fan von diesen alten Figuren. Da geht's ja um harmlose Dinge wie Frühling, Sommer, Herbst und Winter. Der Winter wird ausgetrieben, es wird Fruchtbarkeit gefeiert, bla bla bla. Ist ja sehr schön zum Anschauen. Und da ist es eben so, dass die Frauen machen die Kostüme und den Aufputz und das Ganze und darf man aber nicht aktiv teilnehmen, sind ausgeschlossen. Und da sind zwei Imsterinnen hergegangen und haben gesagt, wir wollen da auch mitmachen. Dann hat es geheißen, nein, auf gar keinen Fall. Und deswegen haben sie was Eigenes gemacht und das ist jetzt die Weiberfasnacht. Genau. Und da darf man aber eben auch nicht alles. So. darf man jetzt nicht dasselbe, was die Männer in ihrer Fasnacht oder beim Berchten oder Krampuslaufen darf.
0: Okay. Und wer bestimmt das, dass man da alles darf oder dass man da nicht alles darf, die Frauen selber oder die Männer?
1: Ich glaube tatsächlich, alle, die in dem patriarchalen System, in dem konservativen bleiben, sind und bleiben wollen, das ist so das gute alte, so ist es, so war es immer schon, das ist Tradition.
0: Mm.
1: Das schwebt ja wie ein Damoklesschwert über Tirol und es darf sich nie was ändern. Mm. Und dabei ändert sich aber ständig alles, die ganze Welt. Und tradieren heißt ja weiterentwickeln.
0: Mm.
1: Und aus dem ist ja die Fasnacht Forward auch entstanden, weil ich gewusst habe, okay, da wird jetzt noch lange nichts möglich sein. Und mein Wirkbereich ist Innsbruck und ich möchte Innsbruck wieder eine Fasnacht schenken, möchte, dass da wieder was gibt. Und es wird aber unsere eigene Fasnacht werden. Also es ist ja teilweise eine Hommage an gewisse bestehende Dinge, wie eben die Muller, die Mullmuller und so weiter. Oder die Gruppe von der Imster Weiberfasnacht ist auch bei uns dabei, die drei Beten von der Ursula Beiler. Und eben auch neue Dinge sind entstanden. Wir erzählen unsere eigene Geschichte und...
0: Meine Frage, kannst du sagen, was die Mullmuller sein? Was sein nochmal Muller? Sein Männergruppen oder so?
1: Muller, das ist der Überbegriff für diese Fasnachtsfiguren aus die Marterdörfer.
0: Mhm.
1: Also Mühlau, Arzl, Rum, Dauer, Absam, Hall, glaube ich. Ich hoffe, ich habe es jetzt richtig gesagt. Und es seien so die Spiegelduchser, die Zottler, die Klötzler, die Bären, die Hexen. Also das seien so diese traditionellen Figuren von den Dörfern. Das sind die Muller Überbegriff.
0: Mhm.
1: Und Mullen ist eben diese Auftritte. Und die Mulla mit A, sie bezeichnen sich, glaube ich, selber als Mülldämonen. Die haben eben das Mullen sich angeeignet, so gewisse Bewegungen und Figuren neu interpretiert mit Kostümen aus Müll, eben auf Umweltschutz und Recycling und so weiter aufmerksam zu machen.
0: Ja, ich habe gesehen, bei der Fasnacht Vorwart, die gehen sich so ohne für die Künstlerinnen, ist dann mit einem Fuß auf die Knie gegangen, hat so Figuren gemacht. Die haben das schon auch sehr, sehr, wie sagt man, ästhetisch gefunden und sehr zelebrieren die sich, oder?
1: Mhm.
0: Und das hat schon auch einen gewissen Reiz, so Sachen zu sehen. Und die haben auch ein Liedl, gell? Die haben auch ein eigenes Liedl.
1: Ja. Seid bereit für die Mullela. Ja. Liebe Grüße an den Daniel an dieser Stelle.
0: Ja.
1: Die Mullmuller sind da wirklich die... Also das war dann meine Inspiration, wo ich die gesehen habe und habe immer gedacht, da muss man mehr machen. Ich will eine eigene Fasnacht machen. Gell?
0: Ja.
1: Und das haben wir dann... Also die Burschenschaft Furia zu Innsbruck, muss man dazu sagen, hat das ins Leben gerufen, 2024 als DKI Open Projekt. Und es wächst. Also sie haben es mir übergeben, ich bin ja Mitglied der Furia, und sie haben es mir dann übergeben quasi, oder der Subvolet. Also ich versuche das jetzt halt zu organisieren, was allein ein bisschen sehr aufwendig ist und sehr schwierig ist. Und eben, weil du gesagt hast, wir waren ja einmal als Demo, beim ersten Mal als Veranstaltung, beim zweiten Mal als Demo. Es ist einfach sehr schwierig, gell, da allein solche großen Verwaltungsaufwände zu betreiben.
0: Mhm.
1: Und heuer findet es zum dritten Mal statt und es wächst. Also es interessieren sich immer mehr Gruppen, da mitzumachen, zum Glück. Aber es ist natürlich ein sehr großer Verwaltungsaufwand und wir wollen heuer eine Traditionsveranstaltung sein.
0: Okay.
1: Weil jetzt findet es zum dritten Mal statt. 11.11., das ist jetzt Tradition, weil jede Tradition entsteht irgendwann. Und genau, heuer versuchen wir wirklich als Traditionsveranstaltung das durchzuführen. Demo ist halt einfach der leichteste Weg, ganz ehrlich.
0: Ja.
1: Eine Demo ist am einfachsten durchzuführen. Und es hat wegen dem Kulturraumsterben gerade gut gepasst.
0: Ja, ja.
1: Werden wir sehen, wie es heuer möglich ist.
0: Ich erzähle, was mich so fasziniert hat, jetzt mit der Telly, also da war die Männermühle und die hat mir so gut gefallen. Die sind die sinnvoll und ihre Drag-Freundinnen waren bei dir auf dem Landhausplatz Und die Frauen, die durch einen Trump aus dem Publikum ausgezupft, einen verkleideten Mann und den Putin, hast ihn in die Männermühle.
1: Als Männermühle,
0: ja. Als Männermühle gesteckt und dann ist da außer a Drag Queen gekommen. Mhm. Also da haben sie wieder was gekocht und dann ist mehr draus geworden und die haben das ist eine coole Idee, oder? Und
1: also ich muss sagen, das ist ja nicht unsere Idee, sondern es gibt ja die Altweibermühlen.
0: Ja, ja, ich weiß schon.
1: Genau. Also ist natürlich, wollten wir das Pendant zur Altweibermühle machen. Ja. Ja, und dann haben wir uns gedacht, wen stecken wir da ein? Ja, die Menschen, die Welt vernichten, gerade aktuell am besten, oder? So die alten weißen Männer, die einfach über allem stehen und sich wie Gott aufführen da. Ja, und dann haben wir mit dem Queeren Chaos Kollektiv in Kooperation und die Burschenschaft Furia und das Queere Chaos Kollektiv haben die Altmännermühle betrieben sozusagen. Genau, haben wir da die eingesteckt, diese Kollegen, und sind dann die Drag Artists rausgekommen, genau, als verwandelte.
0: Ja, aber da zum Beispiel sagst, und sie bewegt sich doch, weißt du, du sagst, ich muss mich mit dem Trump abfinden. Oder? Mhm. Der Trump, in den gibt's, den kannst du nicht. Aber er wird ein Drag Queen. Weißt du, das ist schon, das ist sowas. Also, ich bin da gestanden und denkst, ja, Baby, fahrt mal. Also, das ist kreativ und so erfinderisch. Und das ist halt mit so symbolische Symbolkraft, oder? Weil Trump, ich muss jetzt nicht anfangen politisieren, aber Trump geht ja gegen Transgender oder gegen Drag-Personen vor, oder? Und es macht eigentlich daraus, was es will. Und das hat viele Symboliken, was du da bedienst, oder? Das ist total cool, oder?
1: Ja, also ich hoffe, dass die Altmännermühle heuer wieder fährt. Es ist nicht so ganz einfach, einen Wagen zu bauen. Wir haben nicht ein ganzes Dorf und eine Riesenschupfe und alle Möglichkeiten, wie ein Dorf halt hat.
0: Ja, ja.
1: Sondern wir müssen den Wagen halt irgendwie in einem Tag aufbauen und wieder abbauen und dahin bringen. Und ich hoffe, dass die Altmännermühle heuer wieder fahren wird, und ich verrate jetzt noch nicht, wer dann da rauskommen würde.
0: Wäre das schon mal sinnvoll, gibt es nur Kandidaten. Also was rauskommen ist auch eine Sache.
1: Ja,
0: aber
1: ja,
0: wenn ich reinstecke.
1: Zum Einstecken haben wir, glaube ich, genügend Material, da tun wir uns nicht sparen. Genau. Aber es ist schon in Planung. Aber wie gesagt, es ist alles ein bisschen viel geworden für mich, Lorn.
0: Ja.
1: Also wer an dieser Stelle sich berufen fühlt, mir dazu helfen,
0: so.
1: Gell?
0: Und ja,
1: jederzeit so. Bitte einsteigen in die Fasnacht Forward, weil es ist Lorn kaum zu managen, ehrlich gesagt. Aber ich probiere es halt. Gell? Also jede Gruppe ist ja zum Glück, jedes Kollektiv dabei. Wir haben ja letztes Jahr völlig ohne Förderung das gemacht. Ja? Also DK Open war ja eine gute Förderung da, die werden wir nie wieder haben. Und es gibt ja jetzt die Gruppen, ja, aber alles, was eben neu, wir haben zum Beispiel Gästinnen aus Linz und Salzkammergut und Wien, die Krampussis, das Berchter Kollektiv, und da braucht man dann natürlich Unterkünfte, Anreisekosten, also es kostet einfach auch was,
0: ja.
1: Und es ist ein Verwaltungsaufwand, oder es gibt dann einmal neue Kostüme, und bei uns sind sowohl Laien dabei, als auch professionelle KünstlerInnen, wie bei die Mulmula zum Beispiel, und da, die freuen sich natürlich auch, wenn sie eine Gage kriegen, ja, die haben einen Aufwand, die haben Proben und bla bla bla, und ja, werden wir sehen, inwiefern das in Zukunft unterstützt wird und als Traditionsveranstaltung auch angesehen wird.
0: Ja. So, warte mal, jetzt machen wir noch ein Liedl.
1: Das passt jetzt gerade sehr gut, das Liedl, gell? Das, was jetzt kommt, zu dem, was wir gerade geredet haben.
0: Welches kommt jetzt?
1: Anna Buchecker.
0: Kommt Anna Buchecker. Jetzt

0: Und ja, ich finde deine Arbeit schon schon sehr spannend und es ist schön, dass du nicht so anprangern willst, weil das macht so einen versöhnlichen Blick auf die Welt ist oft einmal besser, oder? Weil im Endeffekt das bringt eigentlich die Leute einfach auch nicht weiter, wenn man sagt, boah, also ich sag halt, niemand will sich kaputt machen lassen, sag mal. Wenn jetzt zum Beispiel die Schützen, 11.000 Schützen auf die geschossen hätten, oder? weil du dir einen Scherz oder wie sagt man, eine Aktion erlaubst, oder? Dann hat die auch ein Problem. Aber wenn so, wie sagt man, konstruktiv, oder man muss auch mal über Konflikte hinwegsehen, oder? Dass man sagt, schau, wir arbeiten an gemeinsamen Zielen, oder? Aber ich finde, das so einen versöhnlichen Blick auf die Welt ist schon auch wichtig, oder?
1: Ja, er kommt sicher nicht immer so rüber, weil ich meine, meine Vorbilder sind schon, gell? Valley Export, Marina Abramovic, jetzt die Florentina Holzinger, also das ist vielleicht in einer gewissen Form extrem, aber es geht ja um einen Diskurs, der dann entsteht, ja, oder? Ja. Also um das geht es ja, wegen dem macht man es ja.
0: Und Diskurs ist Diskussion in der Gesellschaft zum Beispiel, dann sagen, ma, hast du gehört, bla bla bla, dann reden sie alle über das Thema und dann der Diskurs kann, wenn eben das ist ja ganz wichtig, dass der Diskurs nicht so vergiftet ist, oder? Was, dass man in, wenn du sagst, ich reiche dir die Hand und wir sind alle, wir arbeiten an, wir ziehen an einen Strang, dann ist das wichtig, oder? Und das ist für mich eigentlich voll wichtig, oder?
1: Ja.
0: Und was auch nicht will sagen, ja, ein Diskurs ist einfach eine Diskussion in einer Gesellschaft, wo einfach auch die Leute wieder über Dinge reden und das soll einfach neue Ideen und neue Perspektiven durch die Diskussion eröffnen, oder?
1: Im besten Fall, ja. Und wie gesagt, man kann die Welt nicht verändern, gell? KünstlerInnen haben da natürlich schon eine Aufgabe, eine Funktion, weil sie einfach eine Stimme haben, gell? Und Räume öffnen und Bühnen bieten können.
0: Mhm.
1: Das sollte, finde ich, auch die Aufgabe sein und für mich muss Kunst auch politisch sein. Also es geht gar nicht anders für mich persönlich. Man, natürlich kann man auch jetzt unter Anführungszeichen nur unterhalten. Ist auch wichtig, hat auch seine Berechtigung. Aber mein Zugang ist halt ein anderer. Ja, ich sehe mich da irgendwie in der Verantwortung, muss ich sagen, weil das ist ja ein Privileg, gell, das tun zu dürfen.
0: Ja, voll.
1: Und ja, wie gesagt, wir sind da in einer eurozentrierten, weißen, privilegierten Welt. Und ich sage immer, Schuster, bleibt bei deinen Leisten. Gell? Also man muss einmal irgendwo anfangen, seine persönlichen Kämpfe zuerst austragen und dann so langsam nach außen fühlen. Und man kann leider nie alle mitnehmen oder alles abdecken. Oder also das geht einfach nicht. Gell? Und ja, aber man versucht halt, was man kann.
0: Wir sind jetzt bei Minute 48, wir müssen dann die beiden Liederinnen schneiden. Ich habe das total interessantes Gespräch gefunden. Ich finde, du bist eine total coole Socke.
1: Du auch, Sigrid, danke.
0: Ja.
1: Und die Bögen haben uns zusammengeführt, nicht?
0: Ja, ja. Ja, und die Bartelmeier haben wir gesoffen. Nein. Nein, ich bin froh. Ich bin froh, dass sie in Kalidoren und aber ich bin auch die Armenia Wolf. Also ich bin eine Star-Journalistin. Es hat mich sehr interessiert und du hast total spannende Sendung mit mir gestaltet. Julia Jenewein, Theaterregisseurin und Leiterin,
1: Performerin,
0: Finn, Theater präsent und
1: Subvolé.
0: Was willst du noch der Welt mitgeben auf ihrem Weg?
1: Ich würde vielleicht mit einem Zitat abschließen, das die liebe Sarah Plattner mir gesagt hat. Ich glaube, es ist von Karl Valentin, ich bin mir nicht mehr sicher. Ich bin weder dafür noch dagegen, ich bin darin.
0: Super. Okay, dann vielen Dank. Freirad, Sendung Subversive Sounds of Innsbruck, Sigrid Moser und wir sind nicht auf Aufnahme gegangen. Oder schon?
1: Vielen Dank, Sigrid.
0: Tschüss.
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